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1: Mit André Glatzel. Die durchgesickerten Ideen für eine Rentenreform sorgen für Kritik. Sozialverbände oder auch die Linke befürchten Rentenkürzungen. Ökonomen gehen die Vorschläge nicht weit genug. Dazu gehört laut Medien unter anderem, das Rentenalter stückweise anzuheben. Die Rentenkommission übergibt morgen ihre Vorschläge an die Regierung. Die Friedensgespräche zwischen den USA und dem Iran in der Schweiz sind geplatzt. Nach neuen Drohungen von US-Präsident Trump verließ die iranische Delegation den Verhandlungsort. Trump hatte Teheran mit weiteren Angriffen gedroht, falls die verbündete Hisbollah-Miliz im Libanon weiter kämpft. Deutschlands Kommunen schlagen wegen ihrer Geldnot Alarm. Laut Bertelsmann-Stiftung fehlen Städten, Kreisen und Gemeinden fast 32 Milliarden Euro. Der Städtetag und Gemeindetag fordert mit dem Aktionstag Kommunen am Limit heute mehr Hilfe von Bund und Ländern. Sonst drohen weitere Kürzungen, etwa bei Schulen, Kultur oder sozialen Angeboten. Kein Sieg, aber eine große Überraschung. WM-Neuling Kap Verde hat gegen den zweifachen Weltmeister Uruguay 2:2 gespielt. Gruppengegner Spanien hat zuvor einen Schritt Richtung K.O.-Phase gemacht und 4:0 gegen Saudi-Arabien gewonnen. Und in der Gruppe G trennten sich Belgien und der Iran 0:0.
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1: Felix Jähn und Cascada.

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1: Mit André Glatzel, guten Morgen. Noch bevor die Rentenkommission ihre Reformvorschläge offiziell übergibt, kommt Gegenwind. Sozialverbände und Die Linke befürchten Kürzungen. Das Deutsche Institut für Wirtschaftsforschung sagt, die Pläne lösen weder Altersarmut noch die Belastung junger Leute. Laut Medienberichten soll unter anderem das Rentenalter schrittweise steigen. Deutschlands Kommunen sind am Limit. Darauf weist der Städte- und Gemeindebund heute mit einem Aktionstag hin. Laut Bertelsmann Stiftung fehlen fast 32 Milliarden Euro. Wenn Bund und Länder nicht gegensteuern, drohen bei Freibädern, Jugendangeboten oder bei Nahverkehrsangeboten Kürzungen. Deutschland ist auf extreme Hitze, wie es sie gerade gibt, schlecht vorbereitet. Der Chef der Deutschen Allianz Klimawandel und Gesundheit, Hermann, sagt, im schlimmsten Fall könne es tausende Tote geben. Er fordert, dass Hitzeschutz auch zur Katastrophen- und Krisenvorsorge verankert wird. Bei der Fußball-WM hat Kap Verde gegen Uruguay einen Achtungserfolg erzielt. Gegen den zweifachen Weltmeister stand es am Ende 2:2. Zuvor hat Spanien gegen Saudi-Arabien mit 4:0 gewonnen und wichtige Punkte fürs Weiterkommen gesammelt. Außerdem spielten Belgien und der Iran 0:0.
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1: Schönen guten Morgen. Wir starten auch hochsommerlich in die neue Woche. Auch heute wieder über 30 Grad.
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2: Mit André Glatzel. Guten Morgen. Die durchgesickerten Ideen für eine Rentenreform sorgen für Kritik. Sozialverbände oder auch die Linke befürchten Rentenkürzungen. Ökonomen gehen die Vorschläge nicht weit genug. Dazu gehört laut Medien unter anderem, das Rentenalter stückweise anzuheben. Die Rentenkommission übergibt morgen ihre Vorschläge an die Regierung. Deutschlands Kommunen schlagen wegen ihrer Geldnot Alarm. Laut Bertelsmann Stiftung fehlen Städten, Kreisen und Gemeinden fast 32 Milliarden Euro. Der Städte- und Gemeindebund fordert mit dem Aktionstag Kommunen am Limit mehr Hilfe von Bund und Ländern. Sonst drohen weitere Kürzungen bei Schulen, Kultur oder sozialen Angeboten. Die USA und der Iran wollen gefährliche Zwischenfälle an der Straße von Hormuz verhindern. Damit die Schifffahrt für alle sicherer bleibt, richten beide Länder einen dauerhaften Kommunikationskanal ein, heißt es aus Vermittlerkreisen. Kein Sieg, aber eine große Überraschung. WM-Neuling Kap Verde hat gegen den zweifachen Weltmeister Uruguay 2:2 gespielt. Gruppengegner Spanien hat zuvor einen Schritt Richtung K.O.-Phase gemacht und 4:0 gegen Saudi-Arabien gewonnen. Und in der Gruppe G trennten sich Belgien und der Iran 0:0.
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4: Ganz aktuell aufgebaute Blitzer sind noch nicht gemeldet.
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4: Noch läuft alles.
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4: Ja, schönen guten Morgen. Servus.
1: Guten Morgen.
4: Ja, jeden Montag gibt es bei uns den Wochenend-Soundcheck. Wir haben Geräusche aufgenommen und wir versuchen zusammen rauszufinden, was der andere gemacht hat. Was steckt dahinter? Das machen wir heute gleich um 7:15.
1: Und falls ihr auch mal wollt, dass wir erraten, was ihr gemacht habt, dann schickt uns ein Geräusch an die 08000 96 7 96 7. Es geht natürlich auch ein Video. Unsere Kollegen, die kümmern sich dann darum, dass wir im Studio nur hören, was passiert. Also 08000 96 7 96 7. Wir freuen uns.
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1: Schönen guten Morgen. Wir starten auch hochsommerlich in die neue Woche. Auch heute wieder über 30 Grad.
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2: Mit André Glatzel. Guten Morgen. Die durchgesickerten Ideen für eine Rentenreform sorgen für Kritik. Sozialverbände oder auch die Linke befürchten Rentenkürzungen. Ökonomen gehen die Vorschläge nicht weit genug. Dazu gehört laut Medien unter anderem, das Rentenalter stückweise anzuheben. Die Rentenkommission übergibt morgen ihre Vorschläge an die Regierung. Deutschlands Kommunen schlagen wegen ihrer Geldnot Alarm. Laut Bertelsmann Stiftung fehlen Städten, Kreisen und Gemeinden fast 32 Milliarden Euro. Der Städte- und Gemeindebund fordert mit dem Aktionstag Kommunen am Limit mehr Hilfe von Bund und Ländern. Sonst drohen weitere Kürzungen bei Schulen, Kultur oder sozialen Angeboten. Die USA und der Iran wollen gefährliche Zwischenfälle an der Straße von Hormuz verhindern. Damit die Schifffahrt für alle sicherer bleibt, richten beide Länder einen dauerhaften Kommunikationskanal ein, heißt es aus Vermittlerkreisen. Kein Sieg, aber eine große Überraschung. WM-Neuling Kap Verde hat gegen den zweifachen Weltmeister Uruguay 2:2 gespielt. Gruppengegner Spanien hat zuvor einen Schritt Richtung K.O.-Phase gemacht und 4:0 gegen Saudi-Arabien gewonnen. Und in der Gruppe G trennten sich Belgien und der Iran 0:0.
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3: Ganz aktuell aufgebaute Blitzer sind noch nicht gemeldet.
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3: Noch läuft alles.
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1: Und hier sind Ramona Schwab und der Störmann.
3: Servus, schönen guten Morgen am Montag.
1: Guten Morgen.
3: Ramona hat auch heute eine ganz besondere Morgenweisheit für euch.
1: So schaut's aus. Der Vorteil von Cannelloni gegenüber Kollegen ist, dass man ihre Hohlheit mit Käse füllen kann.
3: Ja.
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0: kurz vor sechs.
1: Langsam wird's anstrengend. 40 Spiele haben wir schon geschafft, noch 62 Spiele liegen vor uns, bis endlich der Weltmeister gekrönt wird. Ich gönn's ja jedem Fan von Herzen, aber mir wird's langsam zu viel des Guten. Jesus hat mal gesagt, was nützt es, die ganze Welt zu gewinnen und dabei seine Seele zu verlieren? Was nützen mir 102 WM-Spiele, wenn ich dafür meinen Schlaf opfern muss? Was nützt der dritte Sportwagen, wenn ich Angst vor dem ersten Kratzer habe? Was bringen mir 100 Bekanntschaften ohne einen einzigen Freund? Und sind die Reichen und Schönen wirklich immer glücklicher als ich? Man kann die ganze Welt gewinnen und auch wieder verlieren. Das ist schlimm genug. Schlimmer allerdings ist, wenn man sich dabei selbst verliert. Wofür lohnt es sich zu leben? Was soll mein Leben bewirken? Wo möchte ich am Ende meines Lebens stehen? Und mit wem? Und worauf möchte ich dann dankbar und glücklich zurückschauen? Mit diesen Gedanken kann ich es verkraften, Spiel Nummer 57 oder 62 nicht live zu verfolgen, sondern mir Zeit zu nehmen für mich, für meine Lieben und auch mal für ein Gebet. Kurz vor sechs, Andi Gatz, evangelischer Pfarrer.
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1: Fabian Schütz ist bei uns. Guten Morgen.
2: Guten Morgen.
1: Selbstfahrende Autos kennen wir. Es gibt diese Brillen, die filmen und einem wichtige Infos anzeigen. Jetzt wird auch unsere Kleidung immer schlauer.
3: Ganz genau. Und daran forscht die Technische Hochschule Ingolstadt gerade. Smarte Kleidung ist da das Stichwort. Die kann bei Sportlern die Vitalwerte zum Beispiel messen, bei Bauarbeitern erkennen, wenn es zu heiß oder zu kalt ist und dank der integrierten Chips dann beispielsweise gegensteuern. In Ingolstadt wollen die Forscher die Technologie besser machen, damit die Klamotten mit den elektronischen Leitern einfacher genäht werden können und auch leichter wiederverwertet. Gibt es ja auch für Motorradfahrer in den noch sehr teuren Anzügen. Da merkt der Overall, wenn jemand stürzt und öffnet an Ellenbogen oder am Rücken Airbags.
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4: mit Leon Salzmann. Der Kreis Donau-Ries will die steigenden Kosten für Schulbegleitungen in den Griff bekommen. Aktuell gibt der Landkreis dafür rund 2,8 Millionen Euro aus. 85 Schulbegleitungen sind bereits im Einsatz. Weitere Anträge werden gerade geprüft. Landrat Michael Dinkelmeier spricht laut AZ von einer schwierigen Situation. Künftig will der Landkreis genauer prüfen, wann eine 1:1-Betreuung wirklich nötig ist. Außerdem sollen Schulbegleiter, wenn möglich, mehrere Kinder betreuen. Die Änderungen sollen dann erstmal getestet werden.
3: Die USA und der Iran wollen die Schiffe wieder sicher durch die wichtige Handelsstraße von Hormus fahren lassen und den Krieg im Libanon wollen sie auch gleich beenden. Das haben beide Länder in der Nacht beschlossen. Davor gab es einen Gesprächsabbruch, weil US-Präsident Donald Trump über Truth Social erneut Angriffsdrohungen gegen den Iran verschickt hatte. Bei der Fußball-Weltmeisterschaft hat Spanien Saudi-Arabien am Morgen klar mit 4:0 geschlagen. Größte Überraschung bleibt Kap Verde. Die haben nach Spanien auch gegen Uruguay unentschieden gespielt und nach dem 2:2 noch Chancen aufs Weiterkommen. Belgien spielte gegen den Iran nur 0:0 und darf sich jetzt keine Patzer mehr leisten. Heute Abend spielt dann Österreich gegen Titelverteidiger Argentinien.
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1: So, wenn ihr unterwegs seid, es wird schon geblitzt an der Ortsdurchfahrt von Horgau in Eichach, die Augsburger Straße am Wertstoffhof. Augsburg, Hans-Böckler-Straße, auswärts nach der MAN-Brücke, da steht ein Blitzeranhänger und der in Gersthofen steht auch noch, Klaus hat gerade bestätigt, in der Schubertstraße.
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1: Wenn ihr mit dem Fahrzeug unterwegs seid heute und es noch nicht gemacht habt, da gibt's doch diese Frostschutzmatten für den Winter, damit die Scheibe nicht zufriert. Ja. Die kann man auch super im Sommer hernehmen, das habt ihr bestimmt
6: voll
1: schon mal gehört.
6: Gut, ja.
1: Also ich wollte eigentlich sagen, habt ihr die dabei oder nicht? Ich würde sie mitnehmen.
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1: Guten Morgen.
6: Schönen guten Morgen.
1: Mein Fahrzeug hatte am Wochenende 58 Grad im Innenraum. Ich kann das kontrollieren. 58
6: Was?
1: Grad.
6: Wirklich?
1: Das stand halt mitten in der Sonne. Also es ist nicht mehr normal,
6: da
1: wie sich das aufheizt.
6: Da kann Rot auftauen.
1: Ja, ist halt blöd, wenn es schwarz ist, gell? Montagmorgen, wir verlängern jetzt gleich euer Wochenendgefühl mit den besten Hits überhaupt. Tiffany Aris kommt gleich für euch mit Vertigo.
6: Ja, und ohne sie wäre der Wochenstart nur halb so schön.

0: nicht jeder Montag muss Vollgas geben. Heute reicht auch mal ein ganz ruhiger Start, oder? Ed Sheeran und Camera. 6:10 ist es. Schönen guten Morgen.
1: Hi. Hier ist eure RTL1 Morgenshow. Ich bin gar nicht ruhig.
0: Nee, du bist aufgeregt. Ich merke schon, du hast eine Energie in dir.
1: Ja, ich freue mich auf diese Woche, Leute. Es ist der Wahnsinn. Diese Woche hat es ja in sich. Also jetzt nicht nur, weil es zu heiß wird, sondern es geht noch ganz andere Sachen ab. 3 Tage lang heißt es Fun feiern, Freunde treffen. Ab Donnerstag sind wieder Augsburger Sommernächte.
2: Geile Atmosphäre, coole Leute, coole Location.
3: Es ist wunderbar. Es ist so schön. Das Wetter ist toll. Die Getränke schmecken gut. Es ist einfach großartig. Ich lieb's.
0: Ja, wir alle lieben es. 16 Bühnen, 120 Live-Acts an mehr als 100 Ständen. Lecker essen, trinken und das Wetter, also für lauer Sommernächte, einfach perfekt.
1: Ja, Bikini reicht und Badehose, ja. Gell? Und wir von Hitradio RT1 feiern natürlich mit euch und haben eine mega Überraschung für euch. Wir dürfen leider noch nichts verraten.
0: Ja, das
1: ist wirklich, Chef hat Ansage gemacht.
0: Ja, wir kriegen sonst echt Ärger. Mhm. Nur so viel. Das, was wir mit euch vorhaben, das hat es so noch nie gegeben.
1: Mhm.
0: Das sagen wir euch dann, was wir genau vorhaben. Am Donnerstag, hat er gesagt, dürfen wir es verraten.
1: Am Donnerstag, 6:50 natürlich hier.

0: 6 ist es. Schönen guten Morgen. Hier ist das Update aus dem RT1 Verkehrscenter. Geblitzt wird Augsburg-Klinkerberg. Dann haben wir die Ortsdurchfahrt Horgau, Eichach, Augsburger Straße am Wertstoffhof, also in Hecknach. Und Augsburg noch die Hans-Böckler-Straße auswärts nach der MAN-Brücke. Da steht ein Blitzer-Anhänger. Vorsicht auf der B17 Richtung Gersthofen. Bei der Gabelsberger Straßenausfahrt steht ein Pannenfahrzeug und Reifenteile auf der Straße. Kommt gut an.
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0: Hier ist euer Hitradio RT1, 20 nach 6 ist es. Und klar, es gibt heute bei euch in der Arbeit eigentlich nur ein Thema. Warum stellt der den Undav eigentlich nicht gleich in die Startelf, der Nagelsmann? Hier ist Hitradio RT1 mit dem Torjubel überhaupt. Mann, das 2:1 vom Dennis Undav, es war der absolute Wahnsinn. Hat es gedauert. Also dieses Spiel am Samstag, mich hat es meine Nerven gekostet. Aber ich hab's. Das hört sich jetzt so an. Ja, jetzt kann er es ja sagen. Ich habe meine Zweifel gehabt, dass das so cool wird. Wir haben lange gebraucht, bis wir gewonnen haben.
1: Ich sag's ganz ehrlich, ich hab's nicht geguckt.
0: Was?
1: Ich hab's nicht geguckt. Nö, ich war während Deutschland.
0: Ja, also du bist diese eine Person, die dieses Spiel nicht geschaut hat.
1: Nee, offenbar. Also ich glaube, ganz Deutschland saß vor dem Fernseher und ich bin in der Zwischenzeit mit meinem Dalmatiner Michelin Carlo spazieren gegangen, weil es nämlich so heiß war vorher, dass er nicht raus wollte. Und da habe ich mir gedacht, Mensch, doch, ist doch eine gute Möglichkeit, da ist nichts los. Ich habe aber den Torjubel gehört. Also das war schön. War ein spannendes Spiel, oder?
0: Mhm. Ja. Jetzt muss ich gerade den Faden wieder finden. Ich glaube, dass außer Ramona heute wirklich alle gut drauf sind. Vor allem,
1: ich bin deswegen trotzdem gut drauf, weil wir haben ja gewonnen. Das habe ich ja mitbekommen.
0: Ja. Und auch die Fans von Kap Verde sind heute Morgen wieder gut drauf. Also beziehungsweise heute Nacht, weil das ist ja der Zeitunterschied. Die sind ja das erste Mal überhaupt bei einer WM dabei und haben wieder mal Geschichte geschrieben. Jetzt haltet euch fest, die haben ihre ersten beiden WM-Tore geschossen.
1: Jawohl.
0: Jetzt beim Spiel 2:2 ist es ausgegangen gegen Uruguay. Wir erinnern uns, das erste Spiel von Kap Verde ging 0:0 aus und das war gegen Spanien.
1: Ja.
0: Die haben gestern hier abgeräumt.
1: Und eben der Torwart von Kap Verde war ja schuld dran, dass es 0:0 war, ne? Weil der hat ja alles gehalten,
0: das
1: was ging.
0: Du, gell?
1: Und seitdem ist der wirklich ein Superstar geworden und der ist auch ein Social Media Star. Ich habe mal geguckt, vor der WM hatte der 50.000 Follower und mittlerweile hat er über 15 Millionen. Und es ist so krass. Stellt euch mal vor, Manuel Neuer ist überholt worden. Der hat nur 14,8.
0: Hier ist euer Hitradio RT1. Ich kann es nicht fassen, dass du das Spiel nicht gesehen hast.

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5: Die Eiswürfelbranche hat gerade Hochsaison, denn die nächste Hitzewelle rollt an. Heute 32 bis 34 Grad Top-Temperatur und es wird tatsächlich jeden Tag noch so ein Ticken heißer.
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5: Fabian Schütz, schönen guten Morgen.
6: Guten Morgen.
5: In New York gab es eine riesen Menschenschlange vor einem Geschäft. Es gab aber jetzt kein neues iPhone, sondern die erste Aldi-Filiale in den USA hat aufgemacht.
6: Genau, hunderte Menschen standen mitten in Manhattan Schlange und das nicht nur wegen der Gratisgeschenke. Da gab es 200 Tüten mit Snacks wie Oliven- oder Rindfleischsticks. Lieben die Amis ja besonders. Ich sag nur Beef Jerky. Tatsächlich hat Aldi in den USA einen Top-Ruf, was Qualität und Preise angeht. Übrigens haben die Amis einen lustigen Namen für den Gang, wo die Wochenangebote stehen. Den nennen die übersetzt Gang der Schande, weil Manhattan ja eher ein Luxusviertel ist. Das Ganze aber mit einem Augenzwinkern.
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7: mit Leon Salzmann. In Dinkelsbühl rollen bald die Bagger an. Mit dem ersten Spatenstich hat jetzt offiziell der Bau der neuen Ortsumgehung an der B25 begonnen. Die rund 3,5 Kilometer lange Strecke soll den Verkehr künftig aus der Innenstadt heraushalten und Pendler sowie Anwohner entlasten. Für das Projekt stellt der Bund rund 28 Millionen Euro bereit. Nach jahrelanger Planung und mehreren Hürden soll die Ortsumgehung bis Ende 2029 fertig sein. Sie gilt als wichtiger Lückenschluss auf der Verkehrsachse zwischen Nördlingen und Dinkelsbühl.
6: Jede zweite Klinik in Deutschland könnte in den nächsten Jahren schließen. Rund 140.000 Menschen würden dann ihren Job verlieren. Davon geht die Krankenhausgesellschaft aus und will sich gegen die Sparpläne der Bundesregierung wehren. Schon jetzt arbeiten die Kliniken demnach am Limit. Zuletzt hatten Kliniken auch in Ingolstadt und Memmingen aus Protest ihr Krankenhaus symbolisch geschlossen. Ägypten hat in der Früh Neuseeland mit 3:1 bei der Fußball-Weltmeisterschaft geschlagen. Kap Verde gelang gegen Uruguay die nächste Überraschung. Nach einem 2:2 hat das Newcomer-Team noch immer Chancen aufs Weiterkommen. Spanien besiegte am Abend Saudi-Arabien klar mit 4:0 und Belgien patzte beim 0:0 gegen den Iran. Am Abend fordert Österreich Titelverteidiger Argentinien um Superstar Lionel Messi heraus.
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8: Servus beieinander, wir haben Blitzer für euch und zwar in Augsburg in der Hans-Böckler-Straße. Auswärts nach der MAN-Brücke steht ein Blitzeranhänger. Am Klinkerberg wird auch kontrolliert und in Gersthofen in der Schubertstraße.
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8: Der Verkehr läuft noch. Gute Fahrt.
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0: Und hier sind Ramona Schwab und der Störmann.
8: Gleich mit unserem Wochenend-Soundcheck. Guten Morgen.
5: Guten Morgen.
8: Wir haben wieder Geräusche aufgenommen von dem, was wir am Wochenende gemacht haben. Und es klingt dann ungefähr so.
5: Ist es Kies, das du wo ausschüttest? Hä?
8: Ich könnte jetzt sagen, ich habe was in der Hand, was spritzt.
5: Hä?
8: Das ist mein Gartenschlauch. Ja, das war mal. Jetzt gibt's neue Geräusche. Der Wochenend-Soundcheck um 7:10 heute.
5: Und wir nehmen jetzt die gute Laune vom Wochenende mit in den Montag und starten 3 Hits am Stück. Mit dabei Felix Jen, Dermot Kennedy und laut drehen für die aktuelle von Kygo. Save my love hier bei Hitradio.

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1: Neue Woche, neuer Montag, neue Motivation. Naja, falls die noch ein bisschen fehlt, gar kein Problem. Haben wir für euch Alex Warren und seine aktuelle Fever Dream. Mhm. Die macht nämlich einfach nur Spaß.
2: Und mittlerweile ist es wirklich so, Ramonas Dalmatiner-Mischling, also unser Sendehund, der Carlo, der ist ein kleiner Radiostar geworden. Erzähl es bitte.
1: Ja, seit wir hier bei Hitradio T1 drüber sprechen und er zu hören ist, weisen mich ganz viele Leute darauf hin oder fragen mich so, ah, ich hab's gehört. Mhm. Aber ich kann euch beruhigen, das steigt ihm jetzt nicht zu Kopf oder sowas. Er wird jetzt, er bleibt ganz gemütlich, er bleibt relaxed und einfach durch und durch entspannt.
2: Im Gegensatz zu Ramona. Ramona ist nämlich ein Sportflummi, soll ich das so sagen? Und du bist eigentlich immer in Action. Du bist ja auch Tennisspielerin.
1: Ja.
2: Weißt du eigentlich, was sich dein Hund Carlo denkt, wenn du ihn wieder zum Tennis mitnehmen willst?
1: Nee.
2: Ich weiß es.
1: Jetzt komm, Carlo. Auf! Los geht's, Carlo.
3: Nein, nein, zum Tennisspielen gehe ich nicht mehr mit. Da will man einmal das anwenden, was man in der Hundeschule gelernt hat, und dann ist es aber auch wieder falsch. Ja, den Ball soll ich nicht fangen und zerkauen darf ich ihn auch nicht. Und diese weißen Linien markieren anscheinend auch nicht das Klo.
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0: Servus, hier ist euer Hitradio RT1. Es ist 6:45 an diesem super sonnigen Montag. Wir schauen ins RT1 Verkehrscenter. Es ist ein Unfall passiert auf der B17 von Landsberg Richtung Augsburg. Höhe der Ausfahrt Messe. Da gibt's jetzt leider schon Rückstau bis nach fast Inningen. Ja, genau so ist es. Dann haben wir noch die Blitzer für euch. Augsburg am Klinkerberg. Die Strecke Augsburg-Hans-Böckler-Straße Richtung Stadt auswärts nach der MAN-Brücke und die Schubertstraße.
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0: ist euer Hitradio RT1 am Montag. Ach, 10 vor 7 haben wir es schon wieder. Wir freuen uns ja diese Woche nicht nur auf die Augsburger Sommernächte ab Donnerstag oder auf die Königsbrunner Gouch, die startet am Freitag.
1: Stimmt.
0: Sondern wir freuen uns jetzt schon diese Woche aufs Kaltenberger Ritterturnier. Das geht am 10. Juli wieder los.
2: Kaltenberg ist einfach ein Traum für jeden. Das ist einfach der Wahnsinn, was sie jedes Jahr aufs Neue auf die Beine stellen. Es ist verzaubernd, sobald du eigentlich dieses Tor betrittst. Man kann es nicht in Worte fassen.
1: Sehr gut beschrieben. RTL-Hörerin Caro aus Augsburg hat absolut recht. Es ist das größte Ritterturnier vor allem. 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Und natürlich schnüren wir auch wieder das ultimative Kaltenberg-Erlebnispaket für euch zusammen.
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10: Ja, da freut man sich nach der Arbeit dann doppelt auf so eine kalte Dusche oder so Füße ins Planschbecken rein. Top-Temperaturen heute zwischen 32 und 34 Grad. Die ganze Woche wird heiß und sonnig.
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11: Fabian Schütz, guten Morgen.
12: Guten Morgen.
10: Morgen.
11: Vor dem Euro war die Mark. Und statistisch haben wir alle wahrscheinlich noch Markscheine oder Pfennige daheim. Und die können richtig was wert sein.
12: Ja, die 2-Pfennig-Stücke von 1969, die hatten einen Herstellfehler und sind teils nicht magnetisch. Wer eines von diesen 500 Exemplaren hat, bekommt auf dem Sammlermarkt bis zu 5000 Euro dafür. Und wer ein Markstück von 54 hat, kann auch mal nachschauen. Unter Umständen ist das bis zu 1200 Euro wert. Wir Deutschen, wir bunkern immer noch über 12 Milliarden D-Mark daheim.
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13: mit Leon Salzmann. Der Kreis Donau-Ries will die steigenden Kosten für Schulbegleitungen in den Griff bekommen. Aktuell gibt der Landkreis dafür rund 2,8 Millionen Euro aus. 85 Schulbegleitungen sind bereits im Einsatz. Weitere Anträge werden gerade geprüft. Landrat Michael Dinkelmeier spricht laut AZ von einer schwierigen Situation. Künftig will der Landkreis genauer prüfen, wann eine 1:1-Betreuung wirklich nötig ist. Außerdem sollen Schulbegleiter, wenn möglich, mehrere Kinder betreuen. Die Änderungen sollen dann erstmal getestet werden.
12: Schiffe sollen jetzt wieder gefahrlos durch die wichtige Handelsstraße von

0: Wo ist gerade Kaffee oder Olivenöl am günstigsten? Das können die Griechen in nur einer App ganz easy rausfinden und sogar mit anderen EU-Ländern vergleichen. Griechenland hofft, dass durch den Wettbewerb die Preise insgesamt wieder sinken. In Deutschland ist der Preisvergleich da teils deutlich aufwendiger. Eine App allein reicht bei uns meist nicht aus.
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2: Wunderschönen guten Morgen an alle, die unterwegs sind. Im Moment gibt es ein paar Blitzer für euch in Augsburg-Inningen, in der Heumartstraße, am Klinkerberg in Augsburg und Hans-Böckler-Straße. Auswärts nach der MAN-Brücke steht ein Blitzeranhänger und in Wertingen steht auch noch einer, in der Alemannenstraße.
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2: B17 Landsberg Richtung Augsburg, Höhe Messe, hat es einen Unfall gegeben. Rückstau bis nach Inningen.
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2: Und wir verteilen heute Morgen einen Pokal an denjenigen, der, als er gekommen ist, ganz früh die Fenster aufgemacht hat.
4: Ja, dann geht dieser Pokal wohl heute an dich, mein Lieber.
2: Ich konnte es ja selber nicht sagen. Also ich fühle mich da schon
4: toll.
2: Gut, weil es ist jetzt im Moment, kann man die Fenster noch aufmachen.
4: Ja.
2: Wir freuen uns auf einen sehr, sehr schönen Wochenendtag, sag ich schon, auf seinen Sommermontag. Und die Musik, die passt sich natürlich an bei RT1. Gleich Alvaro Soler mit Magia.
4: Genau, da wird aus einem stinknormalen Montag ein Wochenendtag. Und wenn der Morgen schon so gut klingt, dann kann dieser Wochenendtag Montag nur
2: ja,
4: gut werden.
2: Ja, jetzt hast du's, gell? Yes!
4: Startet gut rein, hier ist Summer mit Homebreaker.
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0: Montag heißt auch immer für die neue Woche so gedanklich sortieren und das ging gerade super zu entspanntem Sound von Leonie, Don't Worry. Einen wunderschönen guten Morgen.
1: Ja, ihr hört servus.
0: Eure RTL1 Morgenshow.
1: Und ihr wartet vielleicht auf unseren Wochenend-Soundcheck.
0: Ja, ganz
1: Den
0: sicher.
1: Haben wir jetzt für euch. Also was passiert da immer? Wer es nicht kennt, Ramona nimmt was auf von irgendwas, was sie am Wochenende gemacht hat.
0: Mhm.
1: Und ich auch.
0: Du auch, genau.
1: Dann spielen wir uns das gegenseitig vor und versuchen rauszufinden, eben was der andere gemacht hat. Ist nicht immer einfach. Ich fange heute an.
0: Okay,
1: mein Geräusch kommt jetzt. Ich sage, kannst du rauskriegen?
0: Mhm.
1: Ist nicht, also, ja, hören wir mal rein.
0: Okay, zuerst dachte ich Pool. Aber du stellst noch was ab. Hast du was abgespült und hingespült? Also das mit dem Geklimper hinten dran verwirrt mich. Ich denke, oder es hört sich für mich an, als würdest du Gläser kurz so eintauchen und ausspülen und dann hinstellen.
1: Willst du die Antwort?
0: Ja, natürlich.
1: Falsch. Komplett falsch.
0: Okay.
1: Obwohl du schon richtig lagst. Was hast du am Anfang gesagt?
0: Pool.
1: Richtig. Das ist Poolwasser. Und ich habe, wie alle, die so einen Aufstellpool haben, auch so ein großes Sieb, damit du in der Früh den ganzen Schmodder, der da auf dem Wasser liegt, rausfischen kannst.
0: Ah.
1: Und das ist das Geräusch.
0: Sehr gut.
1: Hast du eigentlich ganz gut angefangen, aber komplett in die falsche Ecke gedriftet.
0: Das Geklimper hat mich einfach irritiert. Sehr gut ausgesucht.
1: Das war also nix. Übrigens, wenn ihr mal ein Geräusch habt, wo wir beide hier versuchen sollen, das zu erkennen, dann schickt uns das einfach per WhatsApp. Nein, wir können es nicht vorher anhören. Das machen die Kollegen dann draußen.
0: Mhm.
1: 08096 7967. Und was bei Ramona am Wochenende los war, das hören wir wann?
0: Nach 3 Hits. Auf jeden Fall. Also in circa 10 Minuten der RTL1 Wochenend-Soundcheck. 12 Minuten nach 7 ist es. Guten Morgen.

0: Hier ist euer Update aus dem RT1 Verkehrscenter. Wir schauen auf die B17 Landsberg Richtung Augsburg. Da hat es ja Höhe Messe einen Unfall gegeben und deswegen gibt es hier noch Behinderungen und Rückstau bis nach Inningen. Dann wird geblitzt in der Karlsruher Straße in Augsburg, in Inningen, in der Heumartstraße, in der Stadt, der Klinkerberg und die Hans-Böckler Straße auswärts nach der MAN-Brücke. Da steht ein Blitzer-Anhänger.
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2: Und der macht frischer als kaltes Wasser ins Gesicht. Jennifer Lopez und David Guetta, Save Me Tonight.

0: So, jetzt sind wir alle gespannt. Hier ist eure RT1 Morgenshow am Montag. Andere machen Fotos vom Wochenende, zeigen die dann am nächsten Tag wieder her, also am Montag.
1: Und schau, das habe ich gemacht.
0: Wir beide machen das ganz anders. Wir nehmen unser Geräusch auf vom Wochenende und der andere muss versuchen, das rauszubekommen. Ihr könnt super mitmachen beim Radio hören. Ich habe gerade mein Poolgeräusch vorgespielt, wie ich da oben die Blätter und alles mit einem großen Sieb, einem Kescher raushole. Ramon hat es nicht ganz hingekriegt,
1: nee,
0: aber jetzt bin ich dran mit Raten. Du hast was mitgebracht.
1: Hier ist mein RT1 Wochenend-Soundcheck. Ich möchte gar nicht viel sagen. Mhm. Einfach los.
0: Einfach los heißt jetzt. Ach du Scheiße. Ich bin normalerweise so gut.
1: Ja.
0: Weißt du, ich habe jetzt natürlich im Hirn, dass du am Wochenende ja Tennis spielen warst.
1: Richtig. Ich habe mein erstes Punktspiel übrigens gewonnen. Das ist sehr schön, dass ich das auch mal droppen kann.
0: Gegen Zverev oder?
1: Ja.
0: Das ist aber was, das hat was mit Tennis zu tun.
1: Nein.
0: Nicht?
1: Gar nicht.
0: Gar nicht? Du, warte, ich muss noch einmal. Ich habe keine Ahnung. Ich weiß es nicht. Also du wirst ja nicht irgendwie Maschinengewehr geschossen haben oder so.
1: Nein, das ist auch gar kein Maschinengewehr.
0: Moment, ist das diese Wasserpistole? Ist das eine Wasserpistole?
1: Nein.
0: Es gibt so automatische Wasserpistole.
1: Aber es hat was mit Wasser zu tun. Komm, ich sag's
0: dir, du
1: kommst
0: nicht
1: drauf.
0: Nee, komm ich nicht drauf.
1: Das ist mein Hund Carlo.
0: Was?
1: Den habe ich am Wochenende gewaschen, weil es so heiß war. Und er schüttelt sich.
0: Natürlich.
1: Dankeschön. Achtung. Wenn man es weiß.
0: Ja, klar. Wir halten fest, das erste Mal, seit wir das machen, dass ich es nicht ansatzweise rausbekommen
1: habe.
0: Eine
1: Premiere für mich wie ein WM-Sieg. Ja!
0: Ich bin der Loser, Baby. Ja, es ist einfach so.

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2: Wie sagt man so schön? Es wird abartig heiß. Top-Temperatur heute 32 bis 34 Grad. Und bis zum Wochenende wird es jeden Tag tatsächlich noch ein Ticken heißer. Also Hochbetrieb für alle Freibäder. Und auch an den Baggerseen wird ordentlich was los sein.
3: Der Augsburger sagt ja abartig, ey.
2: Ey.
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4: Fabian Schütz ist bei uns. Guten Morgen.
5: Guten Morgen.
4: Selbstfahrende Autos kennen wir. Es gibt diese Brillen, die filmen und einem wichtige Infos anzeigen. Jetzt wird auch unsere Kleidung immer schlauer.
5: Ganz genau. Und daran forscht die Technische Hochschule Ingolstadt gerade. Smarte Kleidung ist da das Stichwort. Die kann bei Sportlern die Vitalwerte zum Beispiel messen, bei Bauarbeitern erkennen, wenn es zu heiß oder zu kalt ist und dank der integrierten Chips dann beispielsweise gegensteuern. In Ingolstadt wollen die Forscher die Technologie besser machen, damit die Klamotten mit den elektronischen Leitern einfacher genäht werden können und auch leichter wiederverwertet. Gibt es ja auch für Motorradfahrer in den noch sehr teuren Anzügen. Da merkt der Overall, wenn jemand stürzt und öffnet an Ellenbogen oder am Rücken Airbags.
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6: mit Leon Salzmann. In Dinkelsbühl rollen bald die Bagger an. Mit dem ersten Spatenstich hat jetzt offiziell der Bau der neuen Ortsumgehung an der B25 begonnen. Die rund 3,5 Kilometer lange Strecke soll den Verkehr künftig aus der Innenstadt heraushalten und Pendler sowie Anwohner entlasten. Für das Projekt stellt der Bund rund 28 Millionen Euro bereit. Nach jahrelanger Planung und mehreren Hürden soll die Ortsumgehung bis Ende 2029 fertig sein. Sie gilt als wichtiger Lückenschluss auf der Verkehrsachse zwischen Nördlingen und Dinkelsbühl.
5: Jede zweite Klinik in Deutschland könnte in den nächsten Jahren zumachen. Rund 140.000 Menschen würden dann auf der Straße stehen. Davon geht die Krankenhausgesellschaft aus und will sich gegen die Sparpläne der Bundesregierung wehren. Schon jetzt arbeiten die Kliniken demnach am Limit. Zuletzt hatten Kliniken auch im Kreis Augsburg oder in Memmingen symbolisch die Türen verriegelt, um auf die verheerende Situation aufmerksam zu machen. Ägypten hat in der Früh Neuseeland mit 3:1 bei der Fußball-Weltmeisterschaft geschlagen. Kap Verde gelang gegen Uruguay die nächste Überraschung. Nach einem 2:2 hat das Newcomer-Team noch immer Chancen aufs Weiterkommen. Spanien besiegte am Abend Saudi-Arabien klar und deutlich mit 4:0 und Belgien patzte beim 0:0 gegen den Iran. Am Abend trifft Österreich auf Titelverteidiger Argentinien mit Rekordtorschütze Lionel Messi.
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7: Augsburg-Kriegshaber, Rheinölstraße, Lechhausen die Friesenstraße und im Bärenkeller die Karlsruher Straße sind gemeldet in Inningen. Die Heumatstraße geblitzt wird auch am Klinkerberg und Hans-Böckler-Straße auswärts nach der Emma-Innbrücke.
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7: Im Moment normaler, dichter Berufsverkehr. Die Unfallstelle auf der B17 von Landsberg Richtung Augsburg-Höhe Messe ist geräumt. Bissl Stau gibt's noch.
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7: Hallo zusammen.
2: Guten Morgen.
7: Und Ramona hat wieder eine Morgenweisheit für euch, die es echt in sich hat.
2: Mhm. Der Vorteil von Cannelloni gegenüber Kollegen ist, dass man ihre Hohlheit mit Käse füllen kann.
7: Und da ist auch was dran. Wir befüllen euren Montag mit der meisten Musik. 3 Hits am Stück jetzt. Nico Santos mit dabei. Er startet mit All Time High.

0: Morgen euch. Hier ist euer Hitradio RT1.
1: Guten Morgen.
0: Und Ramona denkt, jetzt kommt was, was wir vorbereitet haben, aber so ist es nicht. Es kommt was ganz anderes, Ramona. Es kommt jetzt eine Überraschung für dich. Du weißt von nichts und das ist auch gut so. Es hat mit der Fußball-Weltmeisterschaft zu tun. Letzte Woche habt ihr vielleicht mitbekommen. Wenn nicht, ich erzähl's euch kurz. Österreich hat gespielt, das erste Spiel gegen Jordanien und ist Ramona eingefallen. Ja. Also wenn Österreich spielt, das war um 6 Uhr in der Früh, wir haben ja live zuschauen können, möchte ich bitte Kaiserschmarrn haben, weil also es ist was Österreichisches.
1: Und da war aber das Problem, dass wir keinen Herd und keinen Ofen da haben und deswegen hast du Kaiserschmarrn in der Mikrowelle gezaubert,
0: genau.
1: Aber der war eher so lala. Ja.
0: Und dann hat sie mir am Freitag das hier erzählt.
2: Österreich spielt gegen Argentinien und ich wünsche mir Wiener Schnitzel.
0: Oh nein, das Spiel ist heute und da habe ich mir gedacht, wenn du dir Wiener Schnitzel wünschst, dann werde ich dir Wiener Schnitzel besorgen.
1: Das ist nicht dein Ernst.
0: Jetzt mache ich mal die Tür auf.
1: Was? Kriegen Wiener Schnitzel zum Frühstück?
0: Servus Flori, guten Morgen.
1: Ja, Flori.
0: Der Flori ist ein echter Wiener, hat ja sein Restaurant in Gersthofen und der hat sofort gesagt, wenn die Ramona Wiener Schnitzel will, dann kriegt sie eins.
3: Nachdem du schon so fulminant vorgelegt hast,
0: ja.
3: Mit deinem Kaiserschmarrn, haben wir gedacht, heute
0: was
3: ist
0: was hast
3: ja
0: denn da jetzt dabei?
3: Na, was haben wir dabei?
0: Ich zeige mal deinen Schnitzel.
3: Wir haben da also natürlich unsere Schnitzel, ja, schau dir das an, habe ich heute Gott frisch gemacht.
0: Ach du meine Güte.
1: Flori.
3: So wie es ausschauen müssen. Ha?
0: Schau mal, das, also, dass ihr das jetzt da draußen am Radio richtig versteht, das sind diese Schnitzel, die so aufgegangen sind. Hauchdünne Kalbsscheiben.
1: Ja, die Panade hat sich quasi vom Fleisch gelöst, das ist fantastisch.
3: Und um die Uhrzeit isst man ja bei uns kein Schnitzel
0: sondern?
3: Mit Beilage, sondern ein Schnitzelsemmel. Das ist ja wie ein kleines Frühstück. Ne?
0: Ja.
3: Und was korrespondierend dazu gibt es ein 16er Blech, unser Wiener Hausbier.
0: Ein Wiener Hausbier? Na,
3: oder wer
0: das jetzt trinken können,
3: oder
0: weiß
3: wer
0: ich
3: noch keinen Alkohol trinkt, gibt es natürlich auch noch im Dunkeln.
0: Und das Lustige ist, der Flori, ich hab's gesehen bei ihm, der war gestern in Wien. Hast du das Schnitzel von Wien mitgebracht oder ist das aus Gersthofen?
3: Nein, das ist aus Gersthofen, das habe ich wirklich frisch gemacht.
0: Alles klar. Also, Ramona darf jetzt original Wiener Schnitzelsemmel essen. Und natürlich muss ich den Flori fragen, gegen Argentinien, Messi hat abgeliefert beim ersten Spiel. Wie schaut's heute aus bei euch?
3: Also eins bin ich mir sicher, wenn die heute solche Schnitzeln kriegen vom Mannschaftskoch, dann gewinnen wir.
1: Ja, 4-0.
0: Ja, alles klar. So ist es.

0: bei uns im Studio riecht es wie in einem Wiener Restaurant. Ja. Ist ja auch klar, es gibt Schnitzelsemmel, Wiener Schnitzelsemmel. Ihr habt es gerade gehört.
1: Weil ich es mir gewünscht habe. Dankeschön nochmal.
0: Wiener Schnitzel gibt es, weil Österreich heute spielt. So, jetzt schauen wir ganz kurz ins RT1 Verkehrscenter. Wir haben ein paar Blitzer für euch. Eichach, Augsburger Straße in Ecknach ist das. Am Wertstoffhof wird geblitzt. Kriegshaber in Augsburg, Rheinölstraße, Lechhausen, die Friesenstraße, der Bärenkeller, Karlsruher Straße und der Klinkerberg. Ansonsten haben wir schon dichten Berufsverkehr. Überall auf der B17 in beide Richtungen, das war's aber.
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1: Der Song ist genauso geil wie ein Wiener Schnitzel. Nothing breaks like a heart bei Radio RT1. Guten Morgen.

0: Einen wunderschönen guten Morgen wünschen wir euch am Montag. Es geht in eine neue Woche und diese neue Woche hat es in sich. Und da spreche ich jetzt nicht vom Wetter, dass es auch wirklich heiß wird. Nein, wir sagen feiern. Fun feiern, Freunde treffen, 3 Tage lang. Ab Donnerstag sind wieder die Augsburger Sommernächte.
1: Geile Atmosphäre, coole Leute, coole Location.
2: Es ist wunderbar, es ist so schön, das Wetter ist toll, die Getränke schmecken gut, es ist einfach großartig, ich lieb's.
3: Ja, ich lieb's auch und ihr liebt es auch. 16 Bühnen, 120 Live-Acts an mehr als 100 Ständen. Es gibt lecker was zu essen, trinken, natürlich das Wetter. Bombe wird's für laue Sommernächte, einfach perfekt.
0: Und wir von Hitradio RT1 feiern das alles mit euch und wir haben noch eine mega Überraschung. Das Problem ist, Chef hat Ansage gemacht, wir dürfen nichts verraten. Also, wer was verrät, fliegt. Nur so viel. Das, was wir mit euch vorhaben, hat es so noch gar nicht gegeben.
3: Was? Das verraten wir euch zum Start am Donnerstag. Wann? 7:10 hier in eurer RT1 Morgenshow.
0: Und jetzt lassen wir es ganz gemütlich angehen mit Michael Patrick Kelly und Run Free. 9 Minuten vor 8 ist es.

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10: Kalte Getränke schmecken selten so verdient wie nach einem langen Arbeitstag heute. Top-Temperatur zwischen 32 und 34 Grad. Es wird von Tag zu Tag heißer.
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10: Fabian Schütz, schönen guten Morgen.
11: Guten Morgen.
10: In New York gab es eine riesen Menschenschlange vor einem Geschäft. Es gab aber jetzt kein neues iPhone, sondern die erste Aldi-Filiale in den USA hat aufgemacht.
11: Genau, hunderte Menschen standen mitten in Manhattan Schlange und das nicht nur wegen der Gratisgeschenke. Da gab es 200 Tüten mit Snacks wie Oliven- oder Rindfleischsticks. Lieben die Amis ja besonders. Ich sag nur Beef Jerky. Tatsächlich hat Aldi in den USA einen Top-Ruf, was Qualität und Preise angeht. Übrigens haben die Amis einen lustigen Namen für den Gang, wo die Wochenangebote stehen. Den nennen die übersetzt Gang der Schande, weil Manhattan ja eher ein Luxusviertel ist. Das Ganze aber mit einem Augenzwinkern.
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12: mit Leon Salzmann. Der Kreis Donau-Ries will die steigenden Kosten für Schulbegleitungen in den Griff bekommen. Aktuell gibt der Landkreis dafür rund 2,8 Millionen Euro aus. 85 Schulbegleitungen sind bereits im Einsatz. Weitere Anträge werden gerade geprüft. Landrat Michael Dinkelmeier spricht laut AZ von einer schwierigen Situation. Künftig will der Landkreis genauer prüfen, wann eine 1:1-Betreuung wirklich nötig ist. Außerdem sollen Schulbegleiter, wenn möglich, mehrere Kinder betreuen. Die Änderungen sollen dann erstmal getestet werden.
11: Wie lange müssen wir noch arbeiten? Die Rente mit 63 soll offenbar abgeschafft und das Eintrittsalter schrittweise erhöht werden. Das führt jetzt zu Diskussionen. Vor allem die Gewerkschaften kritisieren das, weil die Angestellten die Reform großteils allein ausbaden müssen. Die Junge Union begrüßt vor allem, dass langfristig auch Beamte in die gesetzliche Rente einzahlen sollen. Die RG

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1: 8:02 ist es. Die neuesten Blitzer für euch. Schrobenhausen gemeldet. Die Hörzhauser Straße. Dillingen, Kapuzinerstraße. Eichach, Ecknach, die Augsburger Straße. Und in Augsburg im Univiertel, Salomon-Idler Straße. Dann haben wir in Kriegshaber die Rheinölstraße, Lechhausen, Friesenstraße, Bernkeller, Karlsruher Straße. Und in Inningen die Heumatstraße.
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1: Nach wie vor dichter Berufsverkehr auf der B17 in beide Richtungen. Und an der Kreuzung Rumplerstraße, Haunstetterstraße hat es einen Unfall gegeben. Deswegen auf der Haunstetterstraße Richtung Augsburg rein. Stau auch auf der Rumplerstraße Richtung Haunstetter geht nichts mehr. Gute Fahrt.
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1: So, schönen guten Morgen.
3: Guten Morgen.
1: Am heißen Montag. Wer gelüftet hat, ist der Büroheld heute.
3: Absolut.
1: Auf jeden Fall. Und wir spielen euch jetzt für euren Arbeitstag die beste Musik. Dua Lipa haben wir dabei. Love Again gibt's gleich bei RT1.
3: Und er ist euer treuer Begleiter auf dem wichtigsten Weg des Tages, nämlich dem Weg zur Kaffeemaschine.
1: Ja, das stimmt.
3: Power von Michael Schulte. 5 a.m. Schönen Wochenstart.

0: Hier ist euer Hitradio RT1 mit Joe, End of Beginning, 10 Minuten nach 8.
1: Guten Morgen.
0: Und jetzt sind wir beide im Studio, es ist uns gerade eingefallen, jetzt voll im Montagsstress.
1: Absolut.
0: Es geht um die Weltmeisterschaft. Wir haben doch hinten den Spielplan hängen an der Scheibe und jetzt muss Ramona alle Ergebnisse nachtragen.
1: Sowas. Das nennt man dann WM-Buchführung, oder?
0: Ja.
1: Stift ist gezückt.
0: Das machen wir jetzt und zwar während hier Dua Lipa läuft.
2: Das ist eine gute Idee.
0: Love Again bei Hitradio RT1.

0: neuestes Update aus dem RT1 Verkehrscenter. An der Kreuzung Rumplerstraße, Hauenstädter Straße in Augsburg gab es einen Unfall. Deswegen Stau Richtung Augsburg rein und auf der Rumplerstraße Richtung Hauenstädter Straße. Sonst normaler, dichter Berufsverkehr. Und wir haben natürlich noch ein paar Blitzer reingekommen. Noch Schrobenhausen, die Hörzhauser Straße, Kapuzinerstraße in Dillingen oder auch im Bärenkeller in Augsburg die Karlsruher Straße.
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2: Und der ist wie ein kalter Fußboden an einem heißen Sommertag. Oh, sofort angenehm. Teddy Swims und Mr. Know-It-All, die besten Aktien.

0: RTL1 Morgenshow am Montag. Guten Morgen.
1: Guten Morgen.
0: 18 Minuten nach 8 ist es und immer montags gibt es unseren Wochenend-Soundcheck. Das heißt, wir beide nehmen am Wochenende ein Geräusch auf und versuchen zu erraten, was beim anderen gegenseitig so los war. Und ihr könnt da auch super mitraten, nur beim RTL1 hören. Ganz simpel.
1: Ja, und heute früh ist irgendwie schon was Historisches passiert. Es ging um das Geräusch, das Ramona mitgebracht hat. Hören wir nochmal rein. Weißt, ich habe jetzt natürlich im Hirn, dass du am Wochenende ja Tennis spielen warst. Das hat was mit Tennis zu tun.
0: Gar nicht.
1: Gar nicht? Ist das eine Wasserpistole?
0: Nein.
1: Es gibt so automatische Wasserpistole.
0: Aber es hat was mit Wasser zu tun. Komm, ich sag's,
1: dann weiß ich's nicht
0: drauf.
1: Nee, komm ich nicht drauf.
0: Das ist mein Hund Carlo.
1: Was?
0: Den habe ich am Wochenende gewaschen, weil es so
1: und
0: heiß war.
1: Und er schüttelt sich.
0: Und er schüttelt sich.
1: Natürlich.
0: Dankeschön. Achtung. Wenn man es weiß.
1: Ja klar, wir halten fest, das erste Mal, seit wir das machen, dass ich es nicht ansatzweise rausbekommen
0: eine
1: habe.
0: Eine Premiere für mich wie ein WM-Sieg. Ja!
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4: Die nächste Hitzewoche ist eröffnet. Heute wieder Top-Temperaturen über 30 Grad und es wird von Tag zu Tag noch ein Ticken heißer.
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5: Fabian Schütz, guten Morgen.
6: Guten Morgen.
4: Morgen.
5: Vor dem Euro war die Mark. Und statistisch haben wir alle wahrscheinlich noch Markscheine oder Pfennige daheim. Und die können richtig was wert sein.
6: Ja, die 2-Pfennig-Stücke von 1969, die hatten einen Herstellfehler und sind teils nicht magnetisch. Wer eines von diesen 500 Exemplaren hat, bekommt auf dem Sammlermarkt bis zu 5.000 Euro dafür. Und wer ein Markstück von 54 hat, kann auch mal nachschauen. Unter Umständen ist das bis zu 1.200 Euro wert. Wir Deutschen, wir bunkern immer noch über 12 Milliarden D-Mark daheim.
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7: mit Leon Salzmann. In Dinkelsbühl rollen bald die Bagger an. Mit dem ersten Spatenstich hat jetzt offiziell der Bau der neuen Ortsumgehung an der B25 begonnen. Die rund 3,5 Kilometer lange Strecke soll den Verkehr künftig aus der Innenstadt heraushalten und Pendler sowie Anwohner entlasten. Für das Projekt stellt der Bund rund 28 Millionen Euro bereit. Nach jahrelanger Planung und mehreren Hürden soll die Ortsumgehung bis Ende 2029 fertig sein. Sie gilt als wichtiger Lückenschluss auf der Verkehrsachse zwischen Nördlingen und Dinkelsbühl.
6: Der Freistaat Bayern hat sich im letzten Jahr fast 2,5 Milliarden Euro durch die Lappen gehen lassen. Laut Finanzministerium wurde noch nie so viel Erbschaftssteuer wie im letzten Jahr erlassen. Die soll aber vor allem Arbeitsplätze sichern, wenn beispielsweise Unternehmen vererbt werden. Die SPD sieht darin ein ungerechtes System, weil demnach normale Menschen ihre Steuern bis auf den letzten Cent abdrücken müssen. Heute weisen auch Städte und Gemeinden auf ihre verheerende Finanzlage hin und schließen teils die Rathäuser. Auf wen trifft die deutsche Nationalmannschaft bei der Fußball-Weltmeisterschaft im 16. Finale? Viele fangen schon mit dem Rechnen an, doch das System ist kompliziert und vieles noch offen. Experten gehen davon aus, dass wir voraussichtlich auf Schottland oder Brasilien treffen. Insgesamt sind aber noch 15 Gegner möglich. Bundestrainer Julian Nagelsmann sieht es aber ohnehin gelassen. Er sagte, es sind sowieso alles gute Teams, die uns bevorstehen.
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5: 8:30 ist es. In Augsburg wird nach wie vor am Klinkerberg geblitzt. Dann haben wir noch die Rheinölstraße, die Friesenstraße, die Karlsruher Straße, in Inningen die Heumatstraße, Dillingen Kapuzinerstraße, Schrobenhausen Hörzhausener Straße und in Eichach-Eggnach die Augsburger Straße.
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5: Nach wie vor dichter Berufsverkehr auf der B17 und es gibt Stau auf der Rumplerstraße und Hauenstädter Straße in Augsburg. Grund ist ein Unfall an deren Kreuzung. Also wo die Straßen da, ihr wisst schon. Also ja, gute Fahrt.
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1: Und hier sind Ramona Schwab und der Stürmer.
5: Ja, schönen guten Morgen.
8: Guten Morgen.
9: Ja, endlich mal haben wir Sommer.
5: Ja, es wird auch heute wieder super heiß, das ist einfach so.
8: Ja.
5: Und wir freuen uns auf einen tollen Montag.
4: Ja, und während ihr auf dem Firmengelände den schattigen Parkplatz sucht, bringen wir euch ganz entspannt in diesen Tag 3 Hits am Stück. Und den Anfang macht der aktuelle Hit von Harry Styles. Mhm. Ist das nicht schön?
5: Easy ist der.
4: American Girls, guten Morgen.

0: Heute Morgen gab es einen Skandal bei uns in der RTL1 Morgenshow.
1: Oh, das ist jetzt aber auch ein bisschen übertrieben, oder?
0: Nee, das darf man schon so sagen.
1: Ach.
0: Doch. Also, wir haben uns heute Morgen über das Deutschlandspiel unterhalten. Das war am Samstagabend. Deutschland gegen Elfenbeinküste. 2:1 Sieg. Sieg, Sieg, Sieg, Sieg, Sieg, Sieg, Sieg, Sieg, Sieg, Sieg, Sieg. Also, ich war natürlich völlig begeistert und dann kommt Ramona ums Eck und haut einen Skandal raus. Wir hören noch mal rein. Also dieses Spiel am Samstag, mich hat meine Nerven gekostet. Aber ich hab's, das hört sich jetzt so an, jetzt kann er es ja sagen. Ich habe meine Zweifel gehabt, dass das so cool wird. Wir haben lange gebraucht, bis wir gewonnen haben.
1: Ich sag's ganz ehrlich, ich hab's nicht geguckt.
0: Was?
1: Ich hab's nicht geguckt.
0: Also du bist diese eine Person, die dieses Spiel nicht geschaut hat.
2: Nee, offenbar. Also ich glaube, ganz Deutschland saß vor dem Fernseher und ich bin in der Zwischenzeit mit meinem Dalmatiner Michelin Carlo spazieren gegangen, weil es nämlich so heiß war vorher, dass er nicht raus wollte. Und da habe ich mir gedacht, Mensch, das ist doch eine gute Möglichkeit, da ist nichts los. Ich habe aber den Torjubel gehört. Also das war schön. War ein spannendes Spiel, oder?
0: Also das hat mich schon ein bisschen geschockt. Wenn du es jetzt am Donnerstag nicht anschaust, das nächste Deutschlandspiel, dann habe ich da ja Verständnis dafür. Für mich wird es auch nicht einfach. Für alle die in der Früh raus müssen. Ich meine, 22 Uhr ist jetzt nicht super spät, aber trotzdem bis Mitternacht geht es ja dann immer bis Ecuador, ja, also schon. Das Spiel wird übrigens gezeigt im Free TV im Ersten. Und jetzt wünschen wir euch bis dahin auf jeden Fall mal eine schöne Woche und jetzt erstmal einen schönen Start in den Montag mit Hitradio RT1 und den besten aktuellen Hits. Und da gehört der dazu.
1: Und der bügelt auch die Augenringe platt, falls ihr welche haben solltet. New Religion! Die

0: Schönen guten Morgen, hier ist das Update aus dem RT1 Verkehrscenter. Wir schauen auf die Rumpler- und Haunstetter Straße. Da ist die Unfallstelle jetzt geräumt an der Kreuzung. Es gibt aber noch Stau. Sonst nach wie vor, ja, teilweise noch dichter Berufsverkehr, aber es wird immer, immer besser. Geblitzt wird in Augsburg am Klinkerberg, in Schrobenhausen, in der Hörzhausener Straße, Dillingen, Kapuziner Straße und Eichach-Eckenach, Augsburger Straße.
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2: Und das ist so ein Flip-Flop-Song wie die Schuhe. Einfach locker und leicht. Meghan Trainor bei RTL.

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1: Gleich haben wir es 10 vor 9. Hier ist eure RT1 Morgenshow.
2: Guten Morgen.
1: Mittlerweile ist es echt so. Ramonas Dalmatiner-Mischling, unser Sendehund, der Carlo, ist irgendwie so ein kleiner Radiostar geworden, oder?
2: Voll, mich sprechen total viele drauf an. Aber ich kann euch beruhigen, das steigt ihm jetzt nicht zu Kopf oder so. Er bleibt, wie er ist. Ganz gemütlich, relaxed und durch entspannt.
1: Im Gegensatz zu dir. Du bist ja so ein Sportflummi. Immer in Action. Ich sag zum Beispiel Tennis nur mal so. Mhm. Ist immer beim Tennisspielen, immer. Egal wie das Wetter ist. Ob es regnet oder super heiß. Tennis, Tennis, Tennis. Ja. Weißt du eigentlich, was sich der Carlo denkt, wenn du ihn wieder zum Tennis mitnehmen willst? Ich schon.
2: Jetzt komm, Carlo. Auf! Los geht's, Carlo.
3: Nein, nein, zum Tennisspielen gehe ich nicht mehr mit. Da will man einmal das anwenden, was man in der Hundeschule gelernt hat, und dann ist es aber auch wieder falsch. Ja, den Ball soll ich nicht fangen und zerkauen darf ich ihn auch nicht. Und diese weißen Linien markieren anscheinend auch nicht das Klo.
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9: Ja, die nächste Hitzewoche ist eröffnet. Heute wieder über 30 Grad und es wird von Tag zu Tag noch heißer.
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10: Mit Fabian Schütz. Guten Morgen. Wie es aussieht, müssen gerade die jüngeren Menschen bald länger arbeiten. Die Rente mit 63 soll offenbar abgeschafft werden. Die Reformpläne der Rentenkommission stoßen bei den Gewerkschaften bereits auf Kritik. Demnach tragen vor allem die Angestellten die Hauptlast. Die Junge Union begrüßt aber, dass auch Beamte bald in die gesetzliche Rentenkasse einzahlen sollen. Die Pläne werden morgen offiziell vorgestellt. Gut 140.000 Arbeitsplätze wären in Gefahr, sollten die Einsparungen in der Gesundheitspolitik kommen. Davor warnt aktuell die Deutsche Krankenhausgesellschaft. Zusätzlich wäre dann jede zweite Klinik finanziell so eingeengt, dass sie droht, pleite zu gehen. Schon jetzt arbeiten demnach alle Kliniken am Limit. Heute wollen sich Experten im Bundestag dazu äußern. Günstig einkaufen dank nur einer App, die alle Preise vergleicht. In Griechenland haben die Menschen jetzt die Gelegenheit, richtig zu sparen. Die staatliche App vergleicht die Angebote sämtlicher Supermarktketten. Die Regierung hofft so, dass die Preise aufgrund des massiven Wettbewerbdrucks sinken. In Deutschland ist der Preisvergleich da teils deutlich aufwendiger. Eine App reicht bei uns meist nicht aus.
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11: mit Leon Salzmann. Nordschwaben könnte bald um 2 Ausflugsziele reicher werden. Die Gemeinde Laugner plant 2 neue Wanderwege, die durch das Zusam- und Laugnertal führen sollen. Gedacht sind Rundwege von jeweils 6-7 Kilometern, einer von Laugner nach Boxberg, der andere von Osterbuch nach Asbach. Wanderer kommen hier an Aussichtspunkten, Rastplätzen und Sehenswürdigkeiten wie der Burgruine in Boxberg vorbei. Die Gemeinde will laut AZ dafür eine Förderung beantragen. Der Antrag muss bis spätestens Mitte August eingereicht werden.
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13: 9:01 Augsburg-Inningen in der Heumatstraße wird geblitzt. Dann haben wir noch Schrobenhausen, Hörzhausener Straße, Dillingen, Kapuzinerstraße, Eichach-Eggnach, Augsburger Straße und in Augsburg noch die Rheinöl, die Friesen- und Karlsruher Straße.
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13: Jetzt ist alles wieder gut. Der

0: Und er bringt euch jetzt Sommerfeeling ins Radio. Jean-Paul, She Doesn't Mind. Spielen wir euch gleich.
1: Und mit ihm ist die gute Laune für euren Montagvormittag gesichert.
0: Oh ja.
1: Das Energiebündel Bruno Mars und I Just

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Fastboy, Beautiful Life.

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2: Also da freut man sich nach der Arbeit doppelt auf so eine kalte Dusche oder die Füße ins Planschbecken rein. Top-Temperaturen heute zwischen 32 und 34 Grad. Die ganze Woche heiß und sonnig.
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4: Aktuelle Blitzer in Augsburg in der Salomon-Idler-Straße, in der Rheinölstraße und Friesenstraße, in Gersthofen, in der Schubertstraße steht ein Blitzeranhänger und es wird noch geblitzt in Schrobenhausen in der Hörzhausener Straße.
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4: Der Verkehr hat sich normalisiert. Ihr kommt super durch.
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7: Es wird eine Hammerwoche. Sommer pur bei Top-Temperaturen zwischen 31 und 34 Grad. Heute kann im Laufe des Tages noch quasi für die kurze Abkühlung mal ein kurzes Hitzegewitter runterkommen.
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8: Mit Fabian Schütz. Guten Tag. Wie lange müssen wir noch arbeiten? Die Rente mit 63 soll offenbar abgeschafft und das Eintrittsalter schrittweise erhöht werden. Das führt schon jetzt, vor der offiziellen Vorstellung der Pläne morgen, zu hitzigen Diskussionen. Vor allem die Gewerkschaften üben Kritik, weil die Angestellten demnach die Reform großteils allein ausbaden müssen. Die Junge Union begrüßt dagegen, dass langfristig auch Beamte in die gesetzliche Rente einzahlen sollen. Städte und Gemeinden in Bayern haben kaum Geld. Unter anderem in Ingolstadt protestieren sie heute unter dem Motto Kommunen am Limit. Jetzt wird auch noch bekannt, der Freistaat hat sich Schenkungssteuereinnahmen von fast 2,5 Milliarden Euro durch die Lappen gehen lassen. So viel wie noch nie. Laut Finanzministerium sollten mit den Steuergeschenken Arbeitsplätze erhalten werden, wenn beispielsweise Unternehmen weitergegeben werden. Im Büro oder zu Hause brauchen viele bei der Hitze ordentlich Abkühlung und da gibt's gute Nachrichten. Ventilatoren oder Klimageräte sind gerade haufenweise vorrätig. Laut RT1-Umfrage sagen Baumärkte wie der Globus in Königsbrunn oder Eppert Arndt in Donauwörth, dass sie jetzt so langsam einen Boom erwarten und daher auch vorgesorgt haben. Viele Menschen kaufen auch laut Expert in Kaufbeuren lieber vor Ort, als tagelang auf die Online-Bestellung zu warten. Immer mehr Superstars wechseln wieder auf Kabelkopfhörer. Vor allem bei der deutschen Nationalmannschaft setzen die Spieler auf die Retro-Modelle, weil die nicht geladen werden müssen. Auch Popstar Justin Bieber wurde zuletzt immer wieder mit langen, baumelnden Kabeln statt AirPods gesehen.
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7: Die neuesten Blitzer stehen in Augsburg auf der Georg-Heindl-Straße. Dann Inningen hat er uns gemeldet, die Heumatstraße, Zegernbach, wenn ihr aus Richtung Hohenwart kommt, und zwar im Neubaugebiet. Und Abstandskontrolle auf der A8 Richtung München bei Leipheim.
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7: B17 Richtung Augsburg, die ist momentan zwischen Oberottmarshausen und Königsbrunn Süd nach einem Unfall gesperrt. Und wenn ihr noch an einem Stau oder einem Blitzer vorbeikommt, dann ruft gerne durch über die 08000 96 7 96 7. Danke euch und gute Fahrt.
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7: Schönen Montag. Ich hoffe, ihr habt euch schön erholt am Wochenende. Habt mal ordentlich Sonne getankt. Seid heute gut in die neue Woche gekommen. Und jetzt starten wir durch in den Vormittag mit richtig viel guter Musik zum Durchziehen und Weitermachen. Kommt jetzt von Nico Santos mit All Time High.
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So muss Sommer klingen mit Hitradio RT1 bei der Arbeit. Und während die Klimaanlagen gerade auf Anschlag laufen, ihr euch hoffentlich ein bisschen abkühlen könnt, zwischendrin versüßen wir euren Montag mit noch mehr Musik. Eine halbe Stunde lang eure Lieblingshits nonstop. Und der hier ist einer für ein echt gutes Sommerfeeling. Kygo und Save My Love.

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1: Das Märchen von Kap Verde geht weiter. Nach dem 0:0 gegen Spanien, nun der nächste Coup. Der kleine Inselstaat hat sich gegen Uruguay, immerhin zweifacher Weltmeister, ein 2:2 erkämpft. Nationaltrainer Bovista hat mittlerweile die K.O.-Runde als Ziel für den Turnierneuling ausgegeben. Der spanische Nationalcoach Luis de la Fuente hatte sich zum Geburtstag ja ein gutes Spiel und einen Pullover gewünscht. Sein Team hat ihm auf jeden Fall ein gutes Spiel und einen 4:0-Sieg gegen Saudi-Arabien geschenkt. Ob es auch den Pullover gab, weiß ich jetzt nicht. Ägypten hat das erste Mal bei einer WM gewonnen. 3:1 der Endstand gegen Neuseeland. Und im Spiel Belgien-Iran sind keine Tore gefallen.
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2: Heute ist wieder ordentlich Schwitzen angesagt. 34 Grad die Top-Temperatur mit ganz, ganz viel Sonne. Im Laufe des Tages aber auch nochmal dicke Quellwolken mit dem ein oder anderen Hitzegewitter.
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2: Die neuesten drei Blitzer stehen in Augsburg auf der Georg-Heindl-Straße, Tegernbach, wenn ihr aus Richtung Hohenwart kommt, im Neubaugebiet, und Abstandskontrolle auf der A8 Richtung München bei Leipheim.
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2: B17 Richtung Augsburg, die ist gesperrt momentan nach einem Unfall zwischen Oberottmarshausen und Königsbrunn Süd. Es staut sich Zeitverlust in dem Bereich momentan circa eine Viertelstunde. Und wenn noch was fehlt, ruft gerne durch. Für Staus und Blitzer die kostenfreie 0800 96 7 96 7. Und mal ganz ehrlich, es gibt so ein paar Dinge am Montag, die niemand so richtig liebt. Das volle E-Mail-Postfach oder die Erkenntnis, dass die To-Do-Liste übers Wochenende scheinbar noch länger geworden ist. Aber lasst euch nicht stressen. Genau deshalb gibt's bei uns den Mehr-Musik-Sommer. Das ist ganz, ganz viel Musik, die eure Laune sofort wieder nach oben dreht. Und los geht's mit der großartigen Tiffany Harris und Vertigo.

0: Schönen Wochenstart hier, Hit Radio RT1. Es ist Montag, wir haben es gleich 10 vor 11. Und ja, ich weiß, nach so einem Wochenende mit viel Sonne, Biergarten, Freibad und Eisdiele ist nicht ganz so einfach, wieder reinzukommen in den Arbeitsalltag. Aber ihr kriegt es hin mit...
1: einem schönen Latte Macchiato.
2: Kaffee und Musik.
0: Okay, Kaffee können wir euch nicht bieten dafür, aber jede Menge Musik, die einfach nur richtig viel Spaß macht. Genauso wie der hier von DJ Kato und Turn the Lights Off. Passe!

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8: Denkt unbedingt an die Abkühlung heute. Es ist jetzt schon echt heiß und es wird noch wärmer. Die Top-Temperaturen steigen auf bis zu 34 Grad. Am Nachmittag und Abend kann aber auch mal ein Gewitter mit dabei sein.
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10: Mit Fabian Schütz. Guten Tag. Die Rente beschäftigt gerade auch jüngere Menschen, denn in den nächsten Tagen und Wochen soll sich entscheiden, wie lange wir arbeiten müssen und wie wir am Ende des Berufslebens auch genug Geld haben. Die Vorschläge der Rentenkommission werden erst morgen offiziell vorgestellt. Die Debatte ist aber schon jetzt ausgebrochen. Die Junge Union begrüßt, dass auch Beamte künftig in die gesetzlichen Kassen einzahlen sollen. Die Gewerkschaften üben Kritik, auch weil Arbeitgeber und Arbeitnehmer eine Zusatzrente aufbauen sollen. Die Gewerkschaften fürchten, dass das zulasten der Angestellten geht. In Bayern gibt's immer mehr Autos, aber die werden auch immer öfter stehen gelassen. Laut Bundesverkehrsministerium steigen gerade in Bayern immer mehr Menschen auf Bus, Zug oder Rad um. Manchen ist der Sprit zu teuer, andere sind von den Staus genervt. Insgesamt haben die Bayern etwas mehr als 8 Millionen Autos und liegen bundesweit auf Platz 2. Die Waldbrandgefahr steigt in Bayern auch nach den gestrigen Gewittern wieder deutlich an. In Kempten ist sie beispielsweise auf der zweithöchsten Stufe. In Augsburg oder Donauwörth ist die Lage noch etwas entspannter, aber schon morgen steigt sie dort auf die gleiche Stufe laut Waldbrandindex. Aufgrund der dauerhaft heißen Temperaturen ist die Waldbrandgefahr in den nächsten Tagen in Franken besonders hoch. Dort sind auch Hobbyflieger angehalten, nach Waldbränden Ausschau zu halten. Bei der Deutschen Bahn gibt's auf Fernreisen keine Pommes mehr. Die beliebte Currywurst wird jetzt im Bordbistro nur noch mit Kartoffelecken serviert. Der Grund ist kurios. Um Ausfälle bei der Kühlung zu vermeiden, hat die Bahn die Tiefkühltruhen komplett abgeschafft. Aber die Kartoffelecken gehen laut Bahn doppelt so oft weg wie vorher die Pommes.
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8: Die neuesten drei Blitzer stehen in Augsburg, Georg-Heindl-Straße. Dann hat er uns gemeldet Herbertshofen Richtung Meitingen, Schrobenhausen, Hörzhausener Straße stadteinwärts und Abstandskontrolle. Die steht noch auf der A8 Richtung München bei Leipheim.
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8: B17 ist immer noch gesperrt, Fahrt Richtung Augsburg nach dem Unfall zwischen Oberottmarshausen und Königsbrunn. Südzeitverlust in dem Bereich circa eine Viertelstunde momentan. Und falls wir was übersehen haben, gebt uns gerne ein Update über die 08000 96 7 96 7. Gute Fahrt!
11: Einen guten Teil vom Vormittag habt ihr schon geschafft und jetzt geht's langsam aber sicher in den Endspurt. 3 Minuten mehr am Mittag seid ihr jetzt mit Michael Schulte und 5 AM. Ich bin Alex Kunz. Hi!
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Sonne, blauer Himmel, über 30 Grad. Was für ein geiler Sommer 2026. Und die gute Nachricht, genauso geht's die ganze Woche über weiter. Und die richtige Playlist dazu, die haben wir euch auch schon gebastelt. Hier ist der Mehr Musiksommer bei Hitradio RT1 mit der ganz großen Portion Urlaubsfeeling am Vormittag. Kommt jetzt von Somber mit Homewrecker.

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Martin Garrix und Ed Sheeran. Repeat it.

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9: Heute könnt ihr euch nach der Arbeit im Freibad oder im Garten mal ordentlich brutzeln lassen. Die Sonne knallt runter bei 31 bis 34 Grad. Schaut aber hin und wieder mal an Himmel, da könnt ihr zwischendurch auch normal ein Hitzegewitter runterkommen.
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9: Die neuesten Blitzer stehen in Augsburg einmal Friedberger Straße statt auswärts und im Bärenkeller auf der Karlsruher Straße. Dillingen wird fotografiert auf der Kapuzinerstraße und Herbertshofen Richtung Meitingen.
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9: Gute Nachrichten von der B17 Richtung Augsburg. Die Strecke zwischen Oberottmarshausen und Königsbrunn ist nach dem Unfall wieder frei. Staut sich aber noch momentan, müsst ihr da circa 20 Minuten mehr einplanen. Aber das sollte jetzt dann auch schnell weniger werden. Und wenn ihr noch einen Stau oder einen Blitzer entdeckt, ruft gerne durch, schickt eine WhatsApp oder eine Voicemail auf die 0800 96 7 96 7. Und diese Woche rollt noch eine ganz große Überraschung auf euch zu. Um was es genau geht, das sagen wir euch gegen 10 vor 12. Und jetzt ab in Richtung Mittagspause im Mehr Musiksommer hier bei Hitradio RT1. Gleich die gute Laune am Start mit Felix Jähn. Glock, Glock zum Entschleunigen. Und für alle, die noch so ein bisschen Wochenend-Vibes haben, J-Lo und David Guetta. Hier ist ihr bester aktueller Hit. Save Me Tonight. Ich bin Alex Kunz. Hi.

0: 13 vor 12. Die neue Woche läuft und ihr hört Hitradio RT1 im Büro, im Außendienst oder wo auch immer ihr mit dabei seid. Und es wird eine richtig gute Woche. 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
20: Sonne, blauer Himmel und vor allem ganz schön heiß heute wieder. Top-Temperaturen um die 34 Grad. Vielleicht gibt es noch eine kleine Abkühlung am Nachmittag. Dann kann nämlich auch mal ein kleines Hitzegewitter mit dabei sein.
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22: Mit Fabian Schütz. Guten Tag. Hohe Schulden und immer weniger Handlungsspielraum. Städte und Gemeinden machen heute deutschlandweit auf ihre verheerende Situation aufmerksam. Teils werden Rathäuser wie in Ingolstadt vorübergehend geschlossen. Im Kreis Augsburg hängen Banner. Allein in Bayern liegen die Schulden bei rund 25 Milliarden Euro und sind so hoch wie noch nie. Der Grund? Der Bund überträgt immer mehr Aufgaben an die Städte und Gemeinden, die dann zusätzlich das Personal dafür aber allein bezahlen müssen. Bei der Hitze wünschen sich viele im Büro oder daheim etwas Abkühlung und da gibt's gute Nachrichten. Laut RT1-Umfrage sagen Baumärkte wie Globus in Königsbrunn oder Eppert Arndt in Donauwörth, dass sie jetzt so langsam einen Boom bei Klimageräten oder Ventilatoren erwarten und daher ausreichend vorgesorgt haben. Viele Menschen kaufen auch laut Expert in Kaufbeuren lieber vor Ort, als tagelang auf die Online-Bestellung zu warten. England steht vor einem Führungswechsel. Der amtierende Premier Keir Starmer hat heute Vormittag seinen Rücktritt angekündigt. Er steht seit Wochen in der Kritik und wird auch für die schlechten Wahlergebnisse seiner Labour-Partei bei den Kommunalwahlen im Mai verantwortlich gemacht. Seinem Nachfolger sicherte Starmer die volle Unterstützung zu. Er ist damit nur knapp anderthalb Jahre im Amt gewesen. Die Deutschen sind gerade im Fußball-WM-Fieber und diskutieren, wer Gegner im 16-Finale wird. Das Rechenspiel ist allerdings knifflig. Experten gehen davon aus, dass wir voraussichtlich auf Schottland oder Brasilien treffen. Insgesamt sind aber noch 15 Gegner möglich. Bundestrainer Julian Nagelsmann sieht es aber ohnehin gelassen. Er sagte, es sind sowieso alles gute Teams, die uns noch bevorstehen.
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1: Die neuesten Blitzer stehen in Augsburg auf der Rheinölstraße, auf der Friedberger Straße stadtauswärts. Eichach habt ihr uns gemeldet, die Augsburger Straße und Tegernbach, wenn ihr aus Richtung Hohenwart kommt, im Neubaugebiet.
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1: A7 Richtung Füssen zwischen Dettingen und Bergheim, da liegen Reifenteile. Dann in der Gegenrichtung, betrifft beide Richtungen, auf Höhe des Rastplatzes Badhauser Wald Unfallstelle. Dann haben wir die A96 zwischen Landsberg West und Landsberg Ost, da liegen einmal in Spanngurt und dann noch Steine. Und B17 Richtung Landsberg zwischen Göggingen Ost und Haunstetten Nord Fahrzeugteile. Und wenn noch was ist, dann ruft gerne gleich durch über die 08000 96 7 96 7. Gute Fahrt! So, und im Idealfall habt ihr den ersten Teil vom Montag geschafft. Zeit mal runterzufahren, Stress abschütteln. Geht besser mit Harry Styles jetzt und American Girls. Hier ist Alex Kunz, servus.
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9: Mit Alexander Wohlrab. Die Hans-Leipelt-Schule in Donauwörth ist eine Runde weiter. Aber vielleicht von Anfang an. Das Schulkonzept, das unter anderem vorsieht, dass sich die Schüler ihre Hausaufgaben für die Woche selbst einteilen können, funktioniert nicht nur, sondern ist vielleicht sogar 100.000 Euro Preisgeld wert. Beim Deutschen Schulpreis stand die Schule bislang unter den ersten 20. Nun ist man unter den ersten 15 und hat es damit ins Finale geschafft. Das findet am 29. September in Berlin statt. Sollte es klappen, ist eine große Feier geplant und was übrig bleibt, wandert in die Unterstützung des Schulkonzepts.
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10: Denkt an genug Schatten, Abkühlung und Flüssigkeit. Die Sonne gibt heute ordentlich Gas. Temperaturen steigen auf 31 bis 34 Grad. Mit ein bisschen Glück gibt es die Abkühlung, aber auch noch von oben mit dem ein oder anderen Hitzegewitter.
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10: Die neuesten Blitzer stehen in Augsburg auf der Eindlinger und auf der Peterhofstraße. Dann habt ihr uns gemeldet Tegernbach, wenn ihr aus Richtung Hohenwart kommt, im Neubaugebiet und Eichach, die Augsburger Straße.
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10: Die A7 ist momentan gesperrt, fahrt Richtung Ulm nach einem Unfall auf Höhe des Rastplatzes Badhauser Wald. Das war schon, es sei denn, ihr habt noch mehr gesehen, dann gebt uns gerne ein Update durch über die 0800 96 7 96 7. So, und damit haben wir es kurz nach 12:30 und ihr habt sicher schon bemerkt, der beliebteste Platz in der Arbeit ist heute der neben dem Ventilator oder unter der Klimaanlage. Und für alle, die heute noch einen langen Tag vor sich haben, haltet durch bei der Hitze. Wir versorgen euch in der Zwischenzeit im Mehrmusiksommer mit ganz viel guter Laune und einer kleinen musikalischen Abkühlung. Hier ist der beste aktuelle Hit von Teddy Swims, Mr.

0: Schönen Montag, hier ist Hitradio RT1. Wir haben es gleich 10 vor 1. Und wenn ihr Kids habt, dann habt ihr das bestimmt heute auch schon gehört.
1: Ich bin so froh, dass wir heute hitzefrei haben, auch Eis essen können und dann schwimmen gehen können. Ich bin einfach froh.
0: Ja, die Abkühlung habt ihr euch definitiv verdient. Und allen anderen, die jetzt in der Arbeit nochmal durchstarten, vielleicht haben die Kollegen ja Eis organisiert. Und danach geht's auf jeden Fall gleich viel besser. Wir halten musikalisch in der Zwischenzeit die Stimmung ganz weit oben. Jetzt mit dem besten aktuellen Hit von Mr. Alex Warren. Hier ist Fever Dream.

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5: Auch am Nachmittag strahlt für euch die Sonne maximal bei bis zu 34 Grad. Aber stellenweise zieht es auch noch mal zu mit Schauern und teilweise kräftigen Gewittern.
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7: Mit Fabian Schütz. Guten Tag. Bayerns Städte und Gemeinden haben so hohe Schulden wie noch nie. Um auf die verheerende Situation aufmerksam zu machen, werden heute vielerorts, wie beispielsweise in Ingolstadt, die Rathäuser geschlossen. Der Kreis Augsburg macht über die sozialen Medien und Banner darauf aufmerksam, dass sie immer weniger Handlungsspielraum, unter anderem wegen der hohen Personalkosten, haben. Die kommen daher, weil der Bund Städten und Gemeinden demnach immer mehr Aufgaben überträgt, die aber nicht ausreichend finanziert. In Bayern gibt's immer mehr Autos, aber die werden auch immer öfter stehen gelassen. Laut Bundesverkehrsministerium steigen gerade in Bayern immer mehr Menschen auf Bus, Zug oder Rad um. Manchen ist der Sprit zu teuer, andere sind von den Staus genervt. Insgesamt haben die Bayern etwas mehr als 8 Millionen Autos und liegen bundesweit auf Platz 2. Viel haben die Gewitter am Abend und in der Nacht über der Region nicht geholfen. Die Waldbrandgefahr steigt schon wieder. Auch im Allgäu liegt sie seit heute auf der zweithöchsten Warnstufe. In Augsburg oder Donauwörth erreicht sie die morgen. Dann heißt es beim Grillen am See besonders aufpassen. Seit April ist auch in Bayern das Rauchen in Wäldern verboten, um keine Brände auszulösen. Die Deutsche Bahn hat im Bordbistro keine Pommes mehr. Zur mega beliebten Currywurst gibt's ab jetzt nur noch Kartoffelecken. Der Grund ist kurios: Um Ausfälle bei der Kühlung zu vermeiden, hat die Bahn die Tiefkühltruhen komplett abgeschafft. Aber die Kartoffelecken gehen laut Bahn doppelt so oft weg wie vorher die Pommes.
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5: Die neuen Blitzer, die stehen in Augsburg auf der Einlinger und auf der Salomon-Idlo-Streidler-Straße. Dann Tegernbach, wenn ihr aus Richtung Hohenwart kommt, im Neubaugebiet und in Eichach auf der Augsburger Straße.
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5: Die A7 ist immer noch Zufahrt Richtung Ulm nach einem Unfall und zwar auf Höhe des Rastplatzes Badhauser Wald. Ansonsten scheint alles störungsfrei und wenn ihr noch was wisst, ein Stau oder ein Blitzer, dann ruft gerne durch oder schickt eine WhatsApp auf die 08000 96 7 96 7. Danke euch und gute Fahrt.
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5: Schönen Montag um kurz nach 1. Für euch geht's jetzt dann in die zweite Runde in der Arbeit mit Terminen und mit To-Dos oder daheim, wenn die Kids jetzt dann von der Schule kommen. Und wir drehen die nächste Runde im Mehr Musiksommer und starten durch mit ganz, ganz viel Power. Hier kommt jetzt Kado und Turn the Lights Off.
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Eine ganze halbe Stunde nonstop. Eure Lieblingsmusik, die einfach nur ganz viel Vorfreude macht auf Eisdiele, Pool, Freibad oder Badesee. Und hier ist ein Hit, den liebt ihr alle, weil er genauso klingt wie ein freier Nachmittag in Flipflops. Bruno Mars mit I Just Might.

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6: Mit Alexander Wohlrab. Die Hans-Leipelt-Schule in Donauwörth ist eine Runde weiter. Aber vielleicht von Anfang an. Das Schulkonzept, das unter anderem vorsieht, dass sich die Schüler ihre Hausaufgaben für die Woche selbst einteilen können, funktioniert nicht nur, sondern ist vielleicht sogar 100.000 Euro Preisgeld wert. Beim Deutschen Schulpreis stand die Schule bislang unter den ersten 20. Nun ist man unter den ersten 15 und hat es damit ins Finale geschafft. Das findet am 29. September in Berlin statt. Sollte es klappen, ist eine große Feier geplant und was übrig bleibt, wandert in die Unterstützung des Schulkonzepts.
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7: Ja, ihr merkt vielleicht, es bilden sich jetzt so langsam Quellwolken und die bringen am Nachmittag durchaus das ein oder andere Gewitter mit. Das ist eine schöne Abkühlung heute. Die Sonne brennt aber immer noch runter bei bis zu 34 Grad Haupttemperatur.
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7: Die neuesten Blitzer stehen in Augsburg, Peterhofstraße. Dann habt ihr uns gemeldet, die Eindlinger Straße, Eichach, die Augsburger Straße und Herbertshofen Richtung Meitingen.
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7: Schaut soweit ganz gut aus. Wenn ihr eine Info habt, Staus und Blitzer, ruft gerne durch, schickt eine WhatsApp, eine Voicemail, wie auch immer, geht auf dieselbe Nummer und es ist die 08000 96 7 96 7. So, wir haben es kurz nach 13:30 und wir machen ganz stressfrei weiter, weil die größten To-Dos habt ihr sicher heute schon erledigt. Und jetzt ist dann hoffentlich für euch bald auch Feierabend in Sicht. Bis dahin gibt's für euch natürlich die volle Ladung Lieblingshits im Mehrmusiksommer bei Hitradio RT1 und wir starten mit einem, der ordentlich Energie mitbringt und den Montag ein Stück weit leichter macht. Olivia Rodrigo mit Drop Dead.

0: Leicht 10 vor 2, schön, dass ihr mit dabei seid heute am Montag. Hier ist Hitradio RT1 und ihr habt schon ganz gut was weggeschafft heute. Oder Tamara, wie schaut's denn bei dir aus?
1: Ich bin Arzthelferin, habe heute aber einen kurzen Tag und es waren wenig Termine und kann somit das Telefon auf Homeoffice umschalten und kann somit von zu Hause aus ans Telefon gehen.
0: Ja cool, dann gibt's jetzt noch eine Abkühlung, oder?
1: Wir haben einen Pool im Garten, der wird sehr häufig benutzt, ja.
0: Tamara, ich muss sagen, wir sind sehr, sehr neidisch auf dich. Genießen Nachmittag und ihr behaltet ganz bestimmt auch einen kühlen Kopf und lasst einfach den Sommer ins Ohr mit Nico Santos und All Time High.

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12: Der Planet brennt. Ganz viel Sonne heute. Toptemperatur 34 Grad. Ab Nachmittag brauen sich dann Hitzegewitter zusammen.
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14: Mit Franziska Megerle. Guten Tag. Die Hitzewelle sorgt aktuell für volle Schwimmbäder und Baggerseen, aber auch für immer mehr tödliche Badeunfälle. Davor warnen die Wasserretter der DLRG. Allein von Freitag bis Sonntag sind in Deutschland 7 Menschen gestorben. Gestern ertrank ein 20-Jähriger im Weidmannsee im Kreis Eicherfriedberg. Ein Gleichaltriger starb gestern nahe Landshut. Er war betrunken mit seinen Kumpels ins Freibad eingestiegen. Laut DLRG überschätzen vor allem Männer die Hitze und ihre Schwimmfähigkeiten und gehen Risiken ein. Schon im letzten Jahr waren 4 von 5 Badetoten Männer. Großbritannien braucht erneut einen neuen Premierminister. Keir Starmer hat heute seinen Rücktritt angekündigt. Grund sind die schlechten Umfragewerte. Bei den Kommunalwahlen im Mai hatte seine Partei massive Verluste eingefahren. Bittere Nachrichten für die deutsche Fußballnationalelf. Für Innenverteidiger Nico Schlotterbeck ist die Weltmeisterschaft gelaufen. Er hat sich am Samstag beim 2:1 gegen die Elfenbeinküste verletzt. Und jetzt ist klar, er hat sich im Sprunggelenk ein Band gerissen und fällt damit für den Rest des Turniers aus.
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16: mit Leon Salzmann. Bei Airbus in Donauwörth wurden heute die neuen Polizeihubschrauber für Bayern vorgestellt. Die bayerische Polizei bekommt insgesamt 8 sogenannte H145-Hubschrauber. Ministerpräsident Markus Söder.
17: Die neuen Polizeihubschrauber verbessern die Sicherheit enorm. Das ist für die Fahndung extrem wichtig. Wir haben hier modernste Kamerasysteme. Die können bis zu 5 Kilometer weit gestochene Fotos machen. Und die Region hier ist eine ganz starke. Damit stärken wir natürlich auch heimische Arbeitsplätze. Gerade in diesen Zeiten ist das sehr wichtig.
16: Die Hubschrauber kosten rund 145 Millionen Euro.
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12: Die drei neuesten Blitzer für euch: Augsburg-Klinkerberg, Augsburg-Eindlinger-Straße und Augsburg-Peterstraße. Peterhofstraße.
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12: Vorsicht auf der A7 Füssen-Reute. Zwischen dem Kreuz Ulm-Elchingen und Nersingen liegen Reifenteile. Und A96 Lindau Richtung München. Zwischen Landsberg am Lech Nord und Landsberg am Lech Ost liegen Steine. Staus und Blitzer an die 08000 96 7 96 7. Gute und sichere Fahrt euch.
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12: Für euren Montagnachmittag gibt's natürlich hier bei Hitradio RT1 das meistgetrunkene Getränk bei uns in der Redaktion heute. Kaffee mit Eiswürfeln. Ich hoffe, ihr habt auch irgendein leckeres, kühles Getränk. Und wir versüßen euch den Nachmittag mit den besten aktuellen Hits. Zum Beispiel mit dem hier. Lil Nas X, That's What I Want. Und der ist ganz neu. Bibi Rexha, New Religion. Bisschen Club-Feeling im Büro.
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0: Montagnachmittag, gleich ist es 20 nach 2.
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2: Die Sonne ballert so richtig heute. Top-Temperatur 34 Grad. Da heißt es einfach alle 2 Stunden Eis essen. Und ab Nachmittag steigt das Gewitterrisiko. Dann gibt es voraussichtlich Abkühlung.
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2: Die 3 neuesten Blitzer für euch. Augsburg-Peterhofstraße, Hohenwart-Fliederstraße und in Augsburg am Klinkerberg.
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2: A7 Ulm, Füssenreute, in der Auffahrt Bergheim, Obach, da liegt eine Maurerkelle. A9 Nürnberg Richtung München, zwischen Denkendorf und Lenting hat es einen Unfall gegeben, da liegen Fahrzeugteile. Und Staatsstraße 2027, Lauterbach Richtung Mertingen, da ist ein LKW-Unfall, rechnet hier aktuell mit Behinderungen. Wenn ihr noch was entdeckt, Staus und Blitzer, jederzeit an die 08000 96 7 96 7. Kommt gut und sicher an euer Ziel. Und wir begleiten euch. Hier ist Hitradio RT1. Wir sind die mit der meisten Musik. 20 Minuten Hits jetzt für euren Montagnachmittag. Und das ist Michael Schulte. Der nette Typ von nebenan, der ein Weltstar geworden ist. 5 AM.

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Hier ist Hitradio RT1 am Montagnachmittag und ganz liebe Grüße gehen raus an alle, die gerade noch versuchen, bei der Hitze sich was ins Hirn zu prügeln zu lernen. Morgen starten zum Beispiel nämlich die Abschlussprüfungen an den Realschulen. Mein ganz persönlicher Tipp, jetzt ist es kurz vor drei. Jetzt nimmer lernen. Jetzt einfach entspannen und heute aus der Sonne bleiben. Nicht, dass es euch so kurz vor den Prüfungen noch das Hirn frittiert. Wir drücken euch ganz fest die Daumen. Ihr rockt das und wir spielen euch die perfekte Musik. Hier ist Kygo, Say My Love.

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11: Die Sonne gibt heute richtig Gas und es heizt sich ordentlich auf. Top-Temperatur 34 Grad. Im Lauf des Nachmittags steigt natürlich das Gewitterrisiko. Die ersten Gewitter kommen so in einer halben Stunde schon bei euch in Dillingen und Donauwörth an.
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12: Mit Franziska Megerle, guten Tag. Die heißen Temperaturen sorgen für Dauereinsätze von Wasserrettern. Allein am letzten Wochenende sind 7 Menschen ertrunken, warnt die DLRG. Vor allem Männer unterschätzen demnach ihre Schwimmfähigkeiten. Gestern ertrank ein 20-jähriger Schwimmanfänger im Weidmannsee im Kreis Aicher-Friedberg trotz schneller Wiederbelebungsmaßnahmen. Ein gleichaltriger junger Mann ertrank in einem Freibad bei Landshut. Seine Kumpels und er waren dort nachts betrunken eingebrochen. Aufgrund der großen Hitze aktuell kaufen viele Menschen einen Ventilator oder gleich eine Klimaanlage. Viele Baumärkte und Elektrohändler in der Region sagen auf RT1-Anfrage, die Lager sind gut gefüllt. Viele haben extra nochmal aufgestockt. Viele Kunden kommen demnach relativ spontan und nehmen die Geräte dann gleich auch mit. Gerade die kleinen sind besonders gefragt. Anders als im Onlinehandel können sie dann auch daheim direkt aufgebaut werden. In Ichenhausen im Kreis Günzburg haben sich 2 Männer so übers Parken gestritten, dass sie am Ende mit Salatgurken aufeinander eingeschlagen haben. Laut Polizei hatte ein Mann auf einem Discounterparkplatz das Einparken des zweiten Mannes kritisiert. In der Gemüseabteilung eskalierte der Streit dann. Beide schlugen aufeinander ein. Die 57-Jährigen wurden verletzt und schließlich von anderen Kunden getrennt. Jetzt ermittelt die Polizei.
10: Nordschwaben aktuell
13: mit Leon Salzmann. Bei Airbus in Donauwörth wurden heute die neuen Polizeihubschrauber für Bayern vorgestellt. Die bayerische Polizei bekommt insgesamt 8 sogenannte H145 Hubschrauber. Ministerpräsident Markus Söder.
14: Die neuen Polizeihubschrauber verbessern die Sicherheit enorm. Das ist für die Fahndung extrem wichtig. Wir haben hier modernste Kamerasysteme, die können bis zu 5 Kilometer weit gestochene Fotos machen. Und die Region hier ist eine ganz starke. Damit stärken wir natürlich auch heimische Arbeitsplätze. Gerade in diesen Zeiten ist das sehr wichtig.
13: Die Hubschrauber kosten rund 145 Millionen Euro.
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11: Die 3 neuesten Blitzer für euch. A29 Herbertshofen Richtung Meitingen, Augsburg-Peterhofstraße und Hohenwart-Tierhampf in der Fliederstraße.
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11: Wenn ihr von Lauterbach Richtung Mertingen unterwegs seid, gibt's Behinderungen nach einem LKW-Unfall. Staus und Blitzer an die 08000 96 7 96 7. Gute und sichere Fahrt.
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11: Wunderschönen Montagnachmittag. Ich hoffe, ihr seid gut eingegroovt in der neuen Woche mittlerweile. Nach dem Wochenende ist ja manchmal so ein bisschen wie so ein Wochenend-Jetlag. Da hat das keine Chance bei uns heute. Wir helfen euch mit den besten aktuellen Hits durch den unbeliebtesten Wochentag. Zum Beispiel mit dem hier. Naughty Boy, la la la. Den Refrain packen wir auch bei 34 Grad noch mitzusingen. Und das ist der fantastische Sommer für euch. Homewrecker. Oh mein Gott, wie gut ist dieser Song.
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0: kommt gut durch diese Glutshitze heute. Wir haben den passenden Soundtrack für euch. Ramona Schwab aus der RT1 Morgenshow, du hast wieder eine brandneue Perle für uns ausgegraben.
1: Echt ein Flashback. Diese Jungs erinnern mich an Bands wie zum Beispiel Foster the People, The Arctic Monkeys oder The Killers. Temper City heißt die Band, kommt aus Israel und sie machen einfach richtig geilen Indie-Rock. Und dieser Hit ist ihr Durchbruch bei uns. Self-Aware, der Hitradio RT1-Hit-Tipp der Woche.
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2: Richtiges Hochsommerwetter. Viel Sonne, Top-Temperatur 34 Grad. In Dillingen und Donauwörth kommen gerade schon die ersten Gewitter an. Südlich von Augsburg ist auch so eine Gewitterzelle unterwegs. Die zieht jetzt die Wertach hoch.
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2: Die drei neuesten Blitzer für euch. Moment hier, der Computer hängt. Hohenwart in der Regensburger Straße, Augsburg-Donauwörther Straße, Höhe Stuttgarter Straße und Augsburg-Hirblinger Straße.
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2: B16 Günzburg Richtung Donauwörth, Höhe Donauwörth. 1 Kilometer Stau, ihr braucht circa 10 Minuten länger da aktuell. Wenn ihr noch was entdeckt, Staus und Blitzer an die 08000 96 7 96 7. Dankeschön und gute und sichere Fahrt und cool bleiben trotz der Hitze. Nachher gibt's Gewitter, da kriegt ihr vielleicht eine kleine Abkühlung. Ansonsten versuchen wir euch möglichst gut durch den Nachmittag zu bringen. Hier bei Hitradio RT1 mit dem Mehr Musiksommer. Das ist Alex Warren mit seinem Mega-Hit Fever Dream. Macht richtig Laune. Ich bin Claudia Axner. Servus.

Montagnachmittag, 33 Grad, ihr hört Hitradio RT1 und ich sag's euch, die Hitze macht die Leute verrückt. In Ichenhausen haben sich zwei erwachsene Männer mit Salatgurken verkloppt. Ende 50 beide. Was war los? Der eine fand, dass der andere auf dem Supermarktparkplatz nicht gut genug geparkt hat. Dann Showdown in der Gemüseabteilung. Es flogen Fäuste und Salatgurken wurden gezückt. Schlägerei mit Gurke. Sehr sommerlich frische Waffe. Im Herbst dann bitte Duell mit Kürbissen. Passt auf euch auf und bleibt cool bei der Hitze mit Hitradio RT1 und David Guetta.

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8: Die Sonne hat's heute richtig aufgeheizt. Es ist schwül, Top-Temperatur 34 Grad und an der Donau sind tatsächlich schon die ersten Gewitter unterwegs. Die ziehen nahe einmal komplett über die Region.
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9: Mit Franziska Megerle, guten Tag. Die Hitzewelle sorgt aktuell für volle Schwimmbäder und Baggerseen, aber auch für immer mehr tödliche Badeunfälle. Davor warnen die Wasserretter der DLRG. Allein von Freitag bis Sonntag sind in Deutschland 7 Menschen gestorben. Gestern ertrank ein 20-Jähriger im Weidmannsee im Kreis Eicherfriedberg. Ein Gleichaltriger starb nahe Landshut. Er war betrunken mit seinen Kumpels ins Freibad eingestiegen und ertrunken. Laut DLRG überschätzen vor allem junge Männer die Hitze und ihre Schwimmfähigkeiten. Schon im letzten Jahr waren 4 von 5 Badetoten Männer. Heute Nachmittag erreicht Frankreich den Höhepunkt seiner Hitzewelle. Zur Stunde rechnet der Wetterdienst in Bordeaux mit Temperaturen bis zu 43 Grad. In Paris sind es 39 Grad. Hunderte Schulen sind deshalb geschlossen. Wegen der Hitzewelle hat Frankreich ein Alkoholverbot erlassen. Das gilt im öffentlichen Raum, um die Rettungsdienste zu entlasten. Bittere Nachrichten für die deutsche Fußballnationalelf. Für Innenverteidiger Nico Schlotterbeck ist die Weltmeisterschaft gelaufen. Er hat sich am Samstag beim 2:1 gegen die Elfenbeinküste verletzt und jetzt ist klar, er hat sich im Sprunggelenk ein Band gerissen und fällt damit für den Rest des Turniers aus.
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10: mit Leon Salzmann. Bei Airbus in Donauwörth wurden heute die neuen Polizeihubschrauber für Bayern vorgestellt. Die bayerische Polizei bekommt insgesamt 8 sogenannte H145 Hubschrauber. Ministerpräsident Markus Söder.
11: Die neuen Polizeihubschrauber verbessern die Sicherheit enorm. Das ist für die Fahndung extrem wichtig. Wir haben hier modernste Kamerasysteme, die können bis zu 5 Kilometer weit gestochene Fotos machen. Und die Region hier ist eine ganz starke. Damit stärken wir natürlich auch heimische Arbeitsplätze. Gerade in diesen Zeiten ist das sehr wichtig.
10: Die Hubschrauber kosten rund 145 Millionen Euro.
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8: Die drei neuesten Blitzer für euch. A8 München Richtung Stuttgart, Abstandsmessung auf Höhe Zusmarshausen. Dillingen Untere Hauptstraße und Hohenwart Regensburger Straße.
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8: A8 München Richtung Stuttgart zwischen Zusmarshausen und Burgau. Vorsicht, ein Pannenauto und die Leute sind dort ausgestiegen. A96 Lindau Richtung München zwischen Jengenkaufbeuren und Buchloe Ost liegen Reifenteile. Die 17 Landsberg Richtung Augsburg zwischen Messe, Uni und Göggingen Ost. In der Abfahrt Eichleitner Straße liegen Gegenstände. Und B16 Günzburg Richtung Donauwörth. Es staut sich Höhe Donauwörth. Ihr braucht ca. 10 Minuten länger aktuell. Staus und Blitzer, wenn ihr noch was entdeckt, an die 08000 96 7 96 7. Gute und sichere Fahrt.
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8: Für euer Montagnachmittag gibt's natürlich hier bei Hitradio RT1. Bei uns in der Redaktion ist der Eiswürfelverbrauch auf ein Maximum gestiegen. Vielleicht ist es bei euch auch so. Gewitter sorgen ja nachher noch so ein bisschen für Abkühlung. Und wir bringen euch gut durch diesen Hitzetag mit richtig guter Musik. Maroon 5 gleich für euch. Oh, so ein wunderschöner Ohrwurm. Memories. Und das ist der Mann, der unter der Sonne Barcelonas seine Hits schreibt. Nico Santos, All Time High.
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1: Es war ja schon befürchtet worden, jetzt ist klar, für Nico Schlotterbeck ist die WM gelaufen. Der DFB-Verteidiger hat sich in der Partie gegen die Elfenbeinküste schwerer verletzt. Diagnose: Bänderriss im linken Sprunggelenk. Das bedeutet mindestens 8 Wochen Pause. Für Schlotterbeck rutscht jetzt Antonio Rüdiger in die Innenverteidigung. Deutschland ist weiter in der Vorbereitung fürs abschließende Gruppenspiel am Donnerstag gegen Ecuador. Da kommt dann auch das erste Mal das blaue Auswärtstrikot zum Einsatz. Als Gruppensieger stehen wir auch schon fest, unser Gegner fürs 16-Finale, aber noch nicht. 15 Mannschaften sind dafür noch im Rennen. Möglich ist alles von Brasilien über die Niederlande bis hin zu Australien, Schottland oder Japan. Schon heute sind 2 der WM-Top-Favoriten wieder im Einsatz. Titelverteidiger Argentinien bekommt's mit unseren Nachbarn aus Österreich zu tun und Frankreich spielt gegen den Irak. Außerdem ist Norwegen noch gegen den Senegal gefordert und Jordanien trifft auf Algerien.
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2: Sehr heiß, Top-Temperatur 34 Grad und es wird immer drückender. Die ersten Gewitter sind schon an der Donau unterwegs. Später überall hohes Hitzegewitterrisiko. Morgen wieder super sonnig und heiß.
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2: Die 3 neuesten Blitzer für euch. A8 München Richtung Stuttgart, Abstandsmessung Höhe Zusmarshausen. In Dillingen in der unteren Hauptstraße und in Hohenwart blitzt's in der Regensburger Straße.
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2: B17 Landsberg Richtung Augsburg, Obacht zwischen Messe und Eichleitner Straße liegen Gegenstände. Außerdem Augsburg Dieselstraße Richtung Donauwörther Straße staut sich's. Ihr braucht circa 10 Minuten länger aktuell. Staus und Blitzer, wenn ihr noch was seht, an die 08.096.7.96.7. Kommt gut und vor allem sicher an euer Ziel. Hier ist Hitradio RT1, wir sind die mit der meisten Musik. Wir starten den Mehr-Musik-Sommer für euch und quetschen einfach noch mehr Hits rein. Und den liebe ich ganz besonders. Die ersten Töne bringen mich derart runter, chillen mich. Harry Styles, American Girls. Ich bin Claudia Axner und wünsche euch einen schönen Montagnachmittag.

0: Einfach so ein cooler Feel-Good-Hit. Mark Amber, Belong Together. Wenn ich den höre, möchte ich im Hopserlauf lossausen. Hier ist Hitradio RT1. Schönen Montagnachmittag. Und ich war heute früh so neidisch, als ich das Radio angeschaltet habe und gehört habe, dass Ramona Schwab aus der RT1 Morgenshow ein Wiener Schnitzel zum Frühstück gekriegt hat. Ein Original-Wiener Schnitzel. Heute spielt nämlich bei der WM Österreich gegen Argentinien. Und deshalb hat Rolf Stürmann unsere Ramona überrascht.
1: Was? Kriegen Wiener Schnitzel zum Frühstück? Frühstück?
2: Servus Flori, guten Morgen.
1: Ja, Flori.
3: Der Flori ist ein echter Wiener und der hat sofort gesagt, wenn die Ramona Wiener Schnitzel will, dann kriegt sie eins.
4: Und schaut euch das an, habe ich heute frisch gemacht.
2: Ach du meine Güte.
1: Flori.
4: So wie es ausschauen müssen. He? Und um die Uhrzeit isst man ja bei uns kein Schnitzel
3: sondern?
4: Mit Beilage, sondern ein Schnitzelsemmel. Und korrespondierend dazu gibt es ein 16er Blech, unser Wiener Hausbier.
0: Herrlich, was für bezaubernde Besuch und was für eine geile Lieferung. Ich bin gespannt, was die beiden morgen wieder machen. Die sind einfach immer für eine Überraschung gut. Schaltet unbedingt ein. Ramona und Rolf stehen auch morgen wieder mit euch auf. Einschalten die Hitradio RT1 Morgenshow ab 5. Und das ist Kato. Stress raus.

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16: Top-Temperatur 34 Grad und wir spüren richtig, wie die Hitze drückt. Das entlädt sich nachher auch noch. Immer wieder Gewitter heute Nachmittag, heute Abend. Aktuell hängt eine Gewitterfront nördlich der Donau.
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17: Mit Franziska Megerle, guten Tag. Die heißen Temperaturen sorgen für Dauereinsätze von Wasserrettern. Allein am letzten Wochenende sind 7 Menschen ertrunken, warnt die DLRG. Vor allem Männer unterschätzen ihre Schwimmfähigkeiten. Gestern ist ein 20-jähriger Schwimmanfänger im Weidmannsee im Kreis Aicher-Friedberg ertrunken, trotz schneller Wiederbelebungsmaßnahmen. Ein gleichaltriger junger Mann ertrank in einem Freibad bei Landshut. Seine Kumpels und er waren dort nachts betrunken eingebrochen. In München laufen die Aufräumarbeiten nach dem Absturz von zwei Güterzugwaggons auf Hochtouren. Die Strecke wird aber erstmal gesperrt bleiben. Die Bahn schätzt, dass die Gleise erst wieder im Juli befahren werden können. In der Nacht auf Samstag sind zwei Güterzüge beim Rangieren zusammengestoßen. Ein 46-jähriger Mann kam ums Leben. Mehrere Waggons sind bei dem Zusammenstoß entgleist. Zwei kippten von der Brücke auf die Straße darunter. Bei der Fußball-WM steht heute Abend ein Topspiel auf dem Programm. Österreich trifft auf Titelverteidiger Argentinien um Superstar Lionel Messi. Es geht um den Gruppensieg. Anpfiff ist um 19 Uhr. Ab 23 Uhr spielt dann Frankreich gegen den Irak.
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2: Mit Maike Blumenfeld. Ein 59-Jähriger ist bei einem Arbeitsunfall in Donauwörth lebensgefährlich verletzt worden. Wie die Polizei jetzt mitteilt, war der Mitarbeiter einer Brandschutzfirma bereits am Freitagvormittag mit einem Kollegen in dem Industriebetrieb. Um eine Brandschutzanlage zu montieren, sind sie auf ein etwa 2 Meter hohes Gerüst gestiegen. Das Sicherheitsseil hatten sie laut Polizei nicht um. Als sich plötzlich eine Bodenplatte löste, stürzte der Mann auf den Boden. Dabei hat er sich unter anderem den Schädel gebrochen. Ein Rettungshubschrauber brachte ihn ins Krankenhaus.
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16: Die drei neuesten Blitzer für euch. Burgau, Kastanienstraße, A8 München Richtung Stuttgart, Abstandsmessung Höhe Zusmershausen und Dillingen, untere Hauptstraße.
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16: Wenn ihr noch was entdeckt, Staus und Blitzer an die 08000 96 7 96 7. Gute Fahrt.
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16: Wunderschönen Feierabend am Montag. Der unangenehmste Tag der Woche ist geschafft. Wupp, wupp. Dafür gibt's jetzt richtig geile Musik für euren Start in den Feierabend. Zum Beispiel Sophie in the Giants. Loser, so ein geiler Hit. Wahnsinnsohrwurm einfach. Und das ist Michael Schulte für euch. Damit kommt ihr gleich noch viel besser heim. 5 AM, sein aktueller Mega-Hit.

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Schöne Leben besingen Fastboy in ihrem brandneuen Hit Beautiful Life. Richtig geil passt er jetzt in diese Sommertage. Er passt auch zur Fußball-WM, strahlt einfach nur Lebensfreude aus. Lieben wir sehr und haben wir deshalb ganz frisch für euch auf die Hitradio RT1 Playlist gepackt. Wunderschönen Feierabend euch!

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3: Die Gewitter wabern weiter nördlich der Donau rum. Über Nördlingen ist gerade einiges los. Ansonsten ist es immer noch drückend heiß. Top-Temperatur 34 Grad und es bleibt die ganze Woche heiß und sonnig.
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3: Die drei neuesten Blitzer für euch. Burgau, Kastanienstraße, A8 München Richtung Stuttgart, Abstandsmessung, Höhe zu Smashausen und Dillingen untere Hauptstraße.
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3: Ihr kommt aktuell entspannt durch Staus und Blitzer, wenn ihr noch was entdeckt, an die 08000 96 7 96 7. Hier ist jetzt Radio RT1 mit der meisten Musik und das ist Olivia Rodrigo mit ihrem neuen Megahit. Geht gerade weltweit steil, das Teil, und zwar zu Recht. Drop Dead. Ganz viel Spaß, ich bin Claudia Axner, wünsche euch einen tollen Montagnachmittag.

0: Mit Hitradio RT1 startet ihr jeden Tag mit positiven Vibes in euren Feierabend und am Montag können wir das alle besonders gut brauchen. Und unser Like des Tages kommt heute von RT1-Hörer Fabian.
1: Mein Like des Tages war der Blick auf die Alpen, als wir Füssen heute verlassen haben in Richtung Augsburg.
0: Herrlich, wir leben einfach da, wo andere Urlaub machen. Wirklich, wirklich schön. Was war heute euer Like des Tages? Ruft gern an oder schickt eine Sprachnachricht an die 08000 96 7 96 7. Und jetzt einen wunderschönen Feierabend mit RT1.

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18: Der Himmel ist im Moment ein Gemischtwarenladen. Zum Teil haben wir ein bisschen blauen Himmel, zum Teil gibt es aber auch dicke Quellwolken, vor allem so in der Donaualbregion. Und von da kommen dann später vielleicht auch heftige Gewitter zu uns. Die Nacht wird eher klar, Tiefstemperatur in der Nacht 15 Grad, morgen wieder viel Sonne, Toptemperatur 32 Grad.
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19: Mit Franziska Megerle, guten Abend. Bei mehreren Badeunfällen sind am Wochenende in Bayern Menschen ums Leben gekommen, vor allem Männer unter 30. Laut DLRG Wasserrettern unterschätzen sie sich und ihre Fähigkeiten oft oder springen aus der Hitze ins kalte Wasser. Das kann zum Kreislaufschock führen. Ein 20-jähriger Schwimmanfänger ist gestern im Weidmannsee im Kreis Aicher-Friedberg ertrunken. Auch im Tegernsee starb ein 22-jähriger Nichtschwimmer. Wer dieses Wochenende Diesel getankt hat, der hat vielerorts weniger gezahlt als vor dem Iran-Krieg. Das zeigt eine aktuelle Auswertung. Die Ölpreise sind durch die Friedensgespräche zwischen den USA und dem Iran vergleichsweise niedrig. Der Tankrabatt läuft allerdings zum Monatsende aus. Sollten die Ölpreise unten bleiben, würden auch Benzin und Diesel weiter weniger als 2 Euro pro Liter kosten. In Ichenhausen im Kreis Günzburg haben sich zwei Männer so übers Parken gestritten, dass sie am Ende mit Salatgurken aufeinander eingeschlagen haben. Laut Polizei hat ein Mann auf einem Discounterparkplatz das Einparken eines zweiten Mannes kritisiert. In der Gemüseabteilung eskalierte der Streit mit Fäusten und Gurken. Beide 57-Jährigen wurden verletzt. Jetzt ermittelt die Polizei.
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20: mit Leon Salzmann. Bei Airbus in Donauwörth wurden heute die neuen Polizeihubschrauber für Bayern vorgestellt. Die bayerische Polizei bekommt insgesamt 8 sogenannte H145-Hubschrauber. Ministerpräsident Markus Söder.
21: Die neuen Polizeihubschrauber verbessern die Sicherheit enorm. Das ist für die Fahndung extrem wichtig. Wir haben hier modernste Kamerasysteme. Die können bis zu 5 Kilometer weit gestochene Fotos machen. Und die Region hier ist eine ganz starke. Damit stärken wir natürlich auch heimische Arbeitsplätze. Gerade in diesen Zeiten ist das sehr wichtig.
20: Die Hubschrauber kosten rund 145 Millionen Euro.
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18: Die drei neuesten Blitzer für euch. A8 München Richtung Stuttgart, eine Abstandsmessung bei Zusmarshausen. Gersthofen, die Schubertstraße, da steht der Blitzeranhänger. Und in Wertingen in der Alemannenstraße auch einer.
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18: Auf den Straßen läuft's, aber denkt dran, bei diesen Temperaturen ist regelmäßig mit irrationalem Fahrverhalten zu rechnen. Staus und Blitzer an die 08000 96 7 96 7. Vielen Dank euch allen, gute Fahrt. Gestern war der längste Tag des Jahres. Ich glaube das ja nicht, weil der längste Tag des Jahres muss ein Montag sein. Vielleicht dieser Montag. Und trotzdem ist der auch bald rum und der Soundtrack zum Feierabend, zum Biergarten, zum Badesee gibt's jetzt von mir. Ich bin Alexander Wohlrab und hier sind 30 Minuten Hits am Stück mit Somber, Purple Disco Machine und Alex Warren.
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Hitradio RT1. Der Mehrmusiksommer, 30 Minuten Hits am Stück und da draußen braut sich gerade zum Wetter zusammen, da wird man wieder den Satz ganz oft hören. Ah, denkt ihr nichts, das bleibt über der Donau drüben oder denkt ihr nichts, das bleibt über dem Lech drüben. 5 Minuten später dann. Ich hoffe, dass ihr trocken bleibt. Ich hoffe, dass euch dieser Abend noch wohlgesonnen ist. Wir sind es. Denn von uns kriegt ihr die besten aktuellen Hits. Kygo zum Beispiel, Save My Love und danach gleich Shakira mit Die Die.

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5: Genau 6:30.
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5: Heute Abend zum Teil dicke Quellwolken, vor allem aus der Donaualbregion heraus. Kann es dann Gewitter geben? Und ich weiß, wenn ich das jetzt sage, werden mich die Menschen wahrscheinlich nach der Sendung vor dem Sender mit Mistgabeln und Pechfackeln erwarten. Aber ist ja gar nicht schlecht, wenn es mal ein bisschen durchregnen tät jetzt gerade. So ein bisschen Abkühlung, es ist schon sehr schwül. Die Nacht wird dann eher klar, Tiefstemperatur in der Nacht 15 Grad, morgen wieder viel Sonne, Toptemperatur 32 Grad.
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5: Die drei neuesten Blitzer für euch. Wertingen, die Alemannenstraße, da steht ein Blitzeranhänger, ein ebenso wahrscheinlich beliebter Blitzeranhänger in Gersthofen in der Schubertstraße und A8 München Richtung Stuttgart. Abstandsmessung Höhe zu Smarshausen.
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5: Obacht bitte, A8 München Stuttgart. In beiden Richtungen sind zwischen Burgau und Günzburg Kinder auf der Fahrbahn unterwegs. Staus und Blitzer an die 08000 96 7 96 7. Vielen Dank und euch allen gute Fahrt. Bei dem Wetter braucht der Mensch ja eigentlich gar nicht so viel. Ein kühles Getränk und etwa 20 Freiwillige, die einem mit großen Palmblättern Luft zu fächeln. Aber gut, wo soll man in Deutschland Palmblätter herkriegen? Wie auch immer, ihr gerade durch diesen Arbeitstag gekommen seid und rausschlüpft, hier kommen 20... Es ist zu heiß, gell? Ich wollte eigentlich nur sagen, da kommt Tiffany Harris. Vertigo.

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Das ist der Mehr-Musik-Sommer hier bei Hitradio RT1 am Montagabend. Und einen Satz hat man, glaube ich, an diesem Wochenende immer wieder mal gehört. Nämlich, wow, geil, hast du das alles im Airfryer gemacht? Nee, ich habe versehentlich den Einkauf 10 Minuten im Auto liegen gelassen. Taylor Swift, Open Light hier bei Hitradio RT1 am Montagabend.

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9: Heute Abend zum Teil dicke Quellwolken, vor allem aus der Donaualbregion. Kann da auch einiges an Gewittern noch zu uns kommen. Die Nacht wird dann eher klar. Tiefstemperatur in der Nacht 15 Grad. Morgen wieder viel Sonne. Toptemperatur 32 Grad.
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10: Mit Uwe Schimonek, guten Abend. Die Menschen im Westen und Süden Deutschlands müssen auch in den kommenden Tagen mit Saunatemperaturen bis zu 40 Grad rechnen. Besonders in den Städten, wo die Gebäude dicht an dicht stehen, bleibt die Wärmebelastung hoch und kann damit gefährlich werden. In den aufgeheizten Wäldern steigt außerdem die Waldbrandgefahr. Für Nico Schlotterbeck ist die Fußball-WM gelaufen. Der DFB-Verteidiger hat sich in der Partie gegen die Elfenbeinküste schwerer verletzt. Diagnose Bänderriss im linken Sprunggelenk. Das bedeutet mindestens 8 Wochen Pause. Für Schlotterbeck rückt Antonio Rüdiger in die Innenverteidigung. J.D. Vance hat eine positive Bilanz der ersten Verhandlungsrunde mit dem Iran gezogen. Eine sehr gute Grundlage für eine endgültige Einigung, sagte der US-Vizepräsident am Verhandlungsort in der Schweiz. Teheran habe zugestimmt, wieder Inspektoren der Internationalen Atomenergiebehörde einzuladen. Das war falsch. Der frisch gewählte Linken-Chef Luigi Partisano hat heute um Entschuldigung für seine Aussage gebeten, es gebe derzeit keinen Unterschied zwischen der Politik der CDU und der AfD. Das Statement hatte am Wochenende auch in seiner eigenen Partei für Irritationen gesorgt.
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9: Die drei neuesten Blitzer für euch. A8 München Richtung Stuttgart, Abstandsmessung auf Höhe Zusmarshausen, Gersthofen die Schubertstraße, da steht ein Blitzeranhänger und Wertingen die Alemannenstraße noch ein Blitzeranhänger.
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9: Obacht! A8 Stuttgart Richtung München zwischen Adelsried und Odelzhausen hat es einen Unfall gegeben. Es befindet sich eine Ölspur auf der Straße. Staus und Blitzer an die 08000 96 7 96 7. Vielen Dank euch allen. Gute Fahrt. Ich bin Alexander Wohlrab und das ist das Wetter, das ich mir im Winter gewünscht hätte. Und jetzt wünsche ich mir ein bisschen was vom Winter zurück. Ja, Logik ist meine große Stärke, ich weiß. Was ich aber wirklich kann, euch mit viel Musik durch diesen Montagabend bringen. 30 Minuten Hits am Stück jetzt. Und los geht's mit Jennifer Lopez und David Guetta.
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Regnet es jetzt heute Abend noch oder doch nicht? Hier ist der Mehrmusiksommer bei Hitradio RT1. Es ist eigentlich ganz einfach, das rauszufinden. Wenn ihr euer Auto gewaschen habt oder im Garten gegossen habt, ist es sehr viel wahrscheinlicher geworden, dass es doch noch regnet. Wir hoffen mal, dass wir trocken durch den Abend kommen. Oder einen kleinen Duscher könnte man schon vertragen. Jetzt lassen wir uns erstmal von Nico Santos duschen. All time high.

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1: 19.30 Uhr.
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2: Heute Abend durchaus ein paar dicke Quellwolken, vor allem aus der Donaualbregion raus. Gibt es dann auch mal heftige Gewitter. Die Nacht wird eher klar. Tiefstemperatur in der Nacht 15 Grad. Morgen wieder viel Sonne. Top-Temperatur 32 Grad.
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2: Die drei neuesten Blitzer. A8 München Richtung Stuttgart. Abstandsmessung in Höhe Zusmarshausen, Gersthofen, Schubertstraße. Da steht ein Blitzeranhänger. Und in Wertingen in der Alemannenstraße noch einer.
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2: A8 Stuttgart Richtung München zwischen Adelzhausen und Odelzhausen hat es einen Unfall gegeben und es befindet sich eine Ölspur auf der Straße. Staus und Blitzer an die 08000 96 7 96 7. Vielen Dank euch allen. Gute Fahrt. Schönen Montagabend. Der erste und einzige Montag in dieser Woche ist auch schon rum. Hat sich irgendwie länger angefühlt als sonst, aber das ist kein Wunder. Bei Hitze dehnen sich Dinge ja aus. Deswegen sieht man das auch bei diesen ganz backhindelbraun gebrannten Herren mit grauem Brusttoupee. Da hat sich die Leibesmitte dann durch die Hitze so ein bisschen ausgedehnt. Also das kann nicht anders sein. Bei mir ist es auch nur von der Wärme. Jetzt aber weiter in diesen Sommerabend mit einem riesen Song. K2N John, Turn

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12: Sonne und Wolken wechseln sich am Abend ab und ab und zu kann es auch mal kurz regnen. Später in der Nacht geht's dann runter auf 16 Grad in Kaufbeuren. Morgen wird's meistens trocken mit viel Sonne und ein paar Wolken. Die Höchstwerte liegen bei 29 bis 30 Grad.
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13: Mit Uwe Schimonek, guten Abend. Die nächste Hitzewelle aus Spanien ist unterwegs nach Deutschland. Ab Mitte der Woche sollen die Temperaturen auf bis zu 40 Grad steigen, erst im Südwesten, später auch im Osten. Dann kann es erneut heftig gewittern. Schon am Wochenende waren da vor allem Brandenburg und Berlin betroffen. Die Fortschritte bei den Friedensgesprächen zwischen den USA und dem Iran machen sich positiv bei uns an den Tankstellen bemerkbar. Diesel hat laut ADAC am Wochenende erstmals wieder weniger gekostet als vor dem Iran-Krieg. Im Schnitt 1,73 Euro. Allerdings in anderthalb Wochen läuft der Tankrabatt aus. Für Nico Schlotterbeck ist die Fußball-WM gelaufen. Der DFB-Verteidiger hat sich in der Partie gegen die Elfenbeinküste schwerer verletzt. Diagnose Bänderriss im linken Sprunggelenk. Das bedeutet mindestens 8 Wochen Pause. Für Schlotterbeck rückt Antonio Rüdiger in die Innenverteidigung. RB Leipzig geht mit Martin de Michelis an der Seitenlinie in die neue Saison. Der ehemalige Bayern-Profi trainierte zuletzt Mallorca in der spanischen ersten Liga. Jetzt unterschrieb er bei RB einen 2-Jahres-Vertrag. Letzte Woche hatten sich die Leipziger nach nur einem Jahr von Ole Werner getrennt.
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12: Die neuesten Blitzer stehen auf der A8 München Richtung Stuttgart in Höhe Zusmarshausen, in Gersthofen auf der Schubertstraße und in Wertingen auf der Alemannenstraße.
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12: Auf der A8 München Richtung Stuttgart, bitte aufpassen, zwischen Dachau-Fürstenfeldbruck und Sulzemoos liegt ein Spanngurt auf der Autobahn. Und im ganzen Land kann es noch bis heute Nacht zu schweren Gewittern und Starkregen kommen. Gute Fahrt mit Hitradio RT1.
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2: Sonne und Wolken wechseln sich am Abend ab und ab und zu kann es auch mal kurz regnen. Später in der Nacht geht's dann runter auf 16 Grad in Kaufbeuren. Morgen wird's meistens trocken mit viel Sonne und ein paar Wolken. Die Höchstwerte liegen bei 29 bis 30 Grad.
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2: Die neuesten Blitzer stehen auf der A8 München Richtung Stuttgart in Höhe Zusmarshausen, in Gersthofen auf der Schubertstraße und in Wertingen auf der Alemannenstraße.
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2: Nichts los auf den Straßen. Aktuell ist alles frei. Gute Fahrt mit Hitradio RT1.
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8: Ein Mix aus Wolken und klaren Phasen zieht durch. Meistens bleibt's trocken, höchstens mal ein paar Tropfen nebenbei dabei. Dazu geht's in Kaufbeuren runter auf 17 Grad. Morgen wird's wieder richtig sommerlich mit Sonne und ein paar Wolken und maximal 30 bis 32 Grad.
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9: Mit Uwe Schimonek. Guten Abend. Die Menschen im Westen und Süden Deutschlands müssen auch in den kommenden Tagen mit Saunatemperaturen bis zu 40 Grad rechnen. Besonders in den Städten, wo die Gebäude dicht an dicht stehen, bleibt die Wärmebelastung hoch und kann damit gefährlich werden. In den aufgeheizten Wäldern steigt außerdem die Waldbrandgefahr. Für Nico Schlotterbeck ist die Fußball-WM gelaufen. Der DFB-Verteidiger hat sich in der Partie gegen die Elfenbeinküste schwerer verletzt. Diagnose Bänderriss im linken Sprunggelenk. Das bedeutet mindestens 8 Wochen Pause. Für Schlotterbeck rückt Antonio Rüdiger in die Innenverteidigung. Die USA lockern im Streit mit dem Iran jetzt den Druck beim Öl. Washington hebt die Sanktionen auf Geschäfte mit iranischem Rohöl auf, zumindest während weiter über einen dauerhaften Frieden verhandelt wird. Das dürfte auch die Ölpreise weiter entspannen. Jetzt ist es offiziell, Martin De Michelis wird neuer Cheftrainer bei RB Leipzig. Das hat der Verein jetzt bekannt gegeben. Der Argentinier dürfte vielen noch als langjähriger Profi bei den Bayern im Gedächtnis sein. Zuletzt stand der 45-Jährige beim spanischen Erstligisten Mallorca an der Seitenlinie.
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8: Die neuesten Blitzer stehen in Gersthofen auf der Schubertstraße und in Wertingen auf der Alemannenstraße.
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8: Alles frei auf den Straßen, keine Staus.
10: Gute Fahrt mit Hitradio RT1.
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2: Ein Mix aus Wolken und klaren Phasen zieht durch. Meistens bleibt's trocken, höchstens mal ein paar Tropfen nebenbei dabei. Dazu geht's in Kaufbeuren runter auf 17 Grad. Morgen wird's wieder richtig sommerlich, mit Sonne und ein paar Wolken und maximal 30 bis 32 Grad.
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2: Die neuesten Blitzer stehen in Gersthofen auf der Schubertstraße und in Wertingen auf der Alemannenstraße.
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2: Auf der A7 Füssenreute Richtung Ulm bitte aufpassen. Zwischen Bergheim und Dettingen an der Iller liegen Fahrzeugteile auf der Fahrbahn. Auf der A8 München Richtung Stuttgart liegen zwischen Adelzhausen und Dasing Gegenstände auf der Fahrbahn.
3: Gute Fahrt mit Hitradio RT1.
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8: Ein Mix aus Wolken und klaren Phasen zieht durch. Meistens bleibt's trocken. Höchstens mal ein paar Tropfen nebenbei dabei. Dazu geht's in Kaufbeuren runter auf 17 Grad. Morgen wird's wieder richtig sommerlich mit Sonne und ein paar Wolken und maximal 30 bis 32 Grad.
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9: Mit André Glatzel. Guten Abend.
10: Die Menschen im Westen und Süden Deutschlands müssen auch in den kommenden Tagen mit Saunatemperaturen bis zu 40 Grad rechnen. Besonders in den Städten, wo die Gebäude dicht an dicht stehen, bleibt die Wärmebelastung hoch und kann damit gefährlich werden. In den aufgeheizten Wäldern steigt außerdem die Waldbrandgefahr. Die Fortschritte bei den Friedensgesprächen zwischen den USA und dem Iran machen sich bei uns an den Tankstellen bemerkbar. Diesel hat laut ADAC am Wochenende erstmals wieder weniger gekostet als vor dem Iran-Krieg. Im Schnitt kostete der Liter Diesel 1,73 Euro. Allerdings läuft zum Monatsende der Tankrabatt wieder aus. Deutschlands Kommunen schlagen wegen ihrer Geldnot Alarm. Laut Bertelsmann Stiftung fehlen Städten, Kreisen und Gemeinden fast 32 Milliarden Euro. Der Städte- und Gemeindebund forderte zum Aktionstag Kommunen am Limit mehr Hilfe von Bund und Ländern, um Kürzungen etwa bei Schulen und Kultur zu verhindern. Argentinien hat bei der Fußball-WM das Ticket für die K.O.-Runde klargemacht. Die Argentinier setzten sich gegen Österreich mit 2:0 durch. Beide Tore schoss Lionel Messi.
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8: Die neuesten Blitzer stehen in Gersthofen auf der Schubertstraße und in Wertingen auf der Alemannenstraße.
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8: Alles frei auf den Straßen, keine Staus.
11: Gute Fahrt mit Hitradio RT1.
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1: Ein Mix aus Wolken und klaren Phasen zieht durch. Meistens bleibt's trocken. Höchstens mal ein paar Tropfen nebenbei dabei. Dazu geht's in Kaufbeuren runter auf 17 Grad. Morgen wird's wieder richtig sommerlich. Mit Sonne und ein paar Wolken und maximal 30 bis 32 Grad. Die neuesten Witzer stehen in Gersthofen auf der Schubertstraße und in Wertingen auf der Alemannenstraße. Alles frei auf den Straßen, keine Staus. Gute Fahrt mit Hitradio RT1.
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2: Ein Mix aus Wolken und klaren Phasen zieht durch. Meistens bleibt's trocken, höchstens mal ein paar Tropfen nebenbei dabei. Dazu geht's in Kaufbeuren runter auf 17 Grad. Morgen wird's wieder richtig sommerlich, mit Sonne und ein paar Wolken und maximal 30 bis 32 Grad.
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3: Mit André Glatzel. Guten Abend.
4: Die Menschen im Westen und Süden Deutschlands müssen auch in den kommenden Tagen mit Saunatemperaturen bis zu 40 Grad rechnen. Besonders in den Städten, wo die Gebäude dicht an dicht stehen, bleibt die Wärmebelastung hoch und kann damit gefährlich werden. In den aufgeheizten Wäldern steigt außerdem die Waldbrandgefahr. Die USA lockern im Streit mit dem Iran jetzt den Druck beim Öl. Washington hebt die Sanktionen auf Geschäfte mit iranischem Rohöl auf, zumindest während weiter über einen dauerhaften Frieden verhandelt wird. Das dürfte auch die Ölpreise weiter entspannen. Der britische Premier Keir Starmer tritt zurück. Das hat er jetzt angekündigt. Starmer und seine Labour-Partei stecken gerade im Umfragetief. Zuletzt gab es bei den Kommunalwahlen eine Klatsche. Nachfolger will Starmers innerparteilicher Konkurrent Andy Burnham werden. Bei der Fußball-WM ist Argentinien sicher eine Runde weiter. Das Team um Superstar Lionel Messi gewann das zweite Vorrundenspiel gegen Österreich mit 2:0.
2: Die neuesten Witzer stehen in Gersthofen auf der Schubertstraße und in Wertingen auf der Alemannenstraße. Alles frei auf den Straßen, keine Staus.
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1: Ein Mix aus Wolken und klaren Phasen zieht durch. Meistens bleibt's trocken, höchstens mal ein paar Tropfen nebenbei dabei. Dazu geht's in Kaufbeuren runter auf 17 Grad. Morgen wird's wieder richtig sommerlich, mit Sonne und ein paar Wolken und maximal 30 bis 32 Grad. Die neuesten Witzer stehen in Gersthofen auf der Schubertstraße und in Wertingen auf der Alemannenstraße. Nichts los auf den Straßen, aktuell ist alles frei. Gute Fahrt mit Hitradio RT1.
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2: Mit André Glatzel. Guten Abend. Die Menschen im Westen und Süden Deutschlands müssen auch in den kommenden Tagen mit Saunatemperaturen bis zu 40 Grad rechnen. Besonders in den Städten, wo die Gebäude dicht an dicht stehen, bleibt die Wärmebelastung hoch und kann damit gefährlich werden. In den aufgeheizten Wäldern steigt außerdem die Waldbrandgefahr. Die Fortschritte bei den Friedensgesprächen zwischen den USA und dem Iran machen sich bei uns an den Tankstellen bemerkbar. Diesel hat laut ADAC am Wochenende erstmals wieder weniger gekostet als vor dem Iran-Krieg. Im Schnitt kostete der Liter Diesel 1,73 Euro. Allerdings läuft zum Monatsende der Tankrabatt wieder aus. Der britische Regierungschef Keir Starmer legt den Vorsitz seiner Labour-Partei nieder. Das bedeutet, dass er auch sein Amt als Premierminister verlieren wird. Er hat bereits mit König Charles gesprochen. Starmer stand seit Monaten schwer unter Druck. Zuletzt kehrten ihm auch mehrere seiner Minister den Rücken. Argentinien hat bei der Fußball-WM das Ticket für die K.O.-Runde klargemacht. Die Argentinier setzten sich gegen Österreich mit 2:0 durch. Beide Tore schoss Lionel Messi.
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1: Mit André Glatzel. Die Menschen im Westen und Süden Deutschlands müssen auch in den kommenden Tagen mit Saunatemperaturen bis zu 40 Grad rechnen. Besonders in den Städten, wo die Gebäude dicht an dicht stehen, bleibt die Wärmebelastung hoch und kann damit gefährlich werden. In den aufgeheizten Wäldern steigt außerdem die Waldbrandgefahr. Die USA lockern im Streit mit dem Iran jetzt den Druck beim Öl. Washington hebt die Sanktionen auf Geschäfte mit iranischem Rohöl auf, zumindest während weiter über einen dauerhaften Frieden verhandelt wird. Das dürfte auch die Ölpreise weiter entspannen. Deutschlands Kommunen sind am Limit. Darauf hat der Städte- und Gemeindebund mit einem Aktionstag hingewiesen. Laut Bertelsmann-Stiftung fehlen fast 32 Milliarden Euro. Wenn Bund und Länder nicht gegensteuern, drohen bei Freibädern, Jugend- oder Nahverkehrsangeboten Kürzungen. Bei der Fußball-WM ist Argentinien sicher eine Runde weiter. Das Team um Superstar Lionel Messi gewann das zweite Vorrundenspiel gegen Österreich mit 2:0.
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1: Mit André Glatzel.
2: Gewitterwarnung beim WM-Spiel zwischen Frankreich und dem Irak. Nach der ersten Halbzeit musste die Partie in Philadelphia für etwa 1,5 Stunden unterbrochen werden. Zur Halbzeit stand es 1:0 für Frankreich. Im ersten Spiel des Abends hat Argentinien gegen Österreich 2:0 gewonnen und steht damit in der K.O.-Runde. Die Fortschritte bei den Friedensgesprächen zwischen den USA und dem Iran machen sich bei uns an den Tankstellen bemerkbar. Diesel hat laut ADAC am Wochenende erstmals wieder weniger gekostet als vor dem Irankrieg. Im Schnitt kostete der Liter Diesel 1,73 Euro. Allerdings läuft zum Monatsende der Tankrabatt wieder aus. Noch bevor die Rentenkommission ihre Reformvorschläge offiziell übergibt, kommt Gegenwind. Sozialverbände und Die Linke befürchten Kürzungen, Wirtschaftsforschern gehen die Vorschläge nicht weit genug. Laut Medienberichten soll unter anderem das Renteneintrittsalter schrittweise steigen. Das war falsch. Der frisch gewählte Linken-Chef Luigi Pantisano hat um Entschuldigung für seine Aussage gebeten, es gebe derzeit keinen Unterschied zwischen der Politik der CDU und der AfD. Das Statement hatte am Wochenende auch in seiner eigenen Partei für Irritation gesorgt.
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